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1: Um 3 Uhr mit Olaf Knapp. Der deutsche Tennisprofi Alexander Zverev hat die US Open gewonnen. Im Finale von New York besiegte er den US-Amerikaner Ben Shelton in 4 Sätzen. Aus der Sportredaktion Ina Kast.
2: Es dauerte ein paar Sekunden, bis Alexander Zverev realisierte, dass er gerade seinen 2. Grand-Slam-Titel gewonnen hatte. Dann erst riss er die Arme nach oben. Der 29-Jährige zeigte früh im Match starke Nerven, wirkte nicht sonderlich nervös. Für den Deutschen war es bereits das 6. Grand-Slam-Finale, für den jungen Shelton das 1. Zverev verlor zwar den 3. Satz, konnte aber zu Beginn des 4. Satzes früh ein Break holen und setzte sich nach 3,5 Stunden durch. Nun darf er sich also als erster deutscher Tennisspieler seit Boris Becker US Open-Sieger nennen.
1: Bei den Kommunalwahlen in Niedersachsen ist die CDU offenbar stärkste Kraft geworden. Nach einer Hochrechnung von Infratest DIMAP im Auftrag des NDR haben die Christdemokraten 27,7% der Stimmen geholt. Dahinter folgt die SPD mit 24,5%. Deutlich zugelegt hat die AfD, die als drittstärkste Kraft auf 16,5% kommt. Aus der ARD-Nachrichtenredaktion Volko Damm.
3: CDU-Landeschef Lechner hatte sich schon vorher optimistisch gezeigt. Er sei überzeugt, dass sich die CDU in Niedersachsen vom Bundestrend absetzen könne. Den Zuspruch der Wähler wertete er als Vertrauensbeweis. Die Menschen würden die bundespolitische Stimmung sehen, aber in Niedersachsen vertrauten sie der CDU, sagte Lechner. Ministerpräsident Lies von der SPD nannte das Abschneiden seiner Partei ein schwieriges Ergebnis. Da habe man sich mehr erhofft, räumte der SPD-Landesvorsitzende ein. Das Vertrauen in die etablierten Parteien sei angespannt. Der Wählerstrom fließe an die Ränder, sagte Lies.
1: Israels Regierung will den gerade in Venedig preisgekrönten Regisseuren einer Gaza-Dokumentation die Staatsbürgerschaft entziehen. Kulturminister Zohar warf den beiden Filmemachern Verrat am Staat Israel vor. Er werde unverzüglich Maßnahmen ergreifen. Die Dokumentation NASA war am Samstag beim Filmfestival von Venedig mit dem Spezialpreis der Jury ausgezeichnet worden. Darin berichten israelische Militärvertreter und Geheimdienstler anonym von der Tötung palästinensischer Zivilisten. In der Fußball-Bundesliga hat Elversberg gegen München 1:2 verloren. Zuvor war der Hamburger SV mit 0:5 gegen RB Leipzig unterlegen. Das Wetter in Deutschland. Am Tage vom Saarland bis in den Südosten viele Wolken, gelegentlich Schauer, sonst häufig trocken. Höchstwerte 17 Grad an der Müritz bis 27 Grad am Oberrhein. Am Dienstag im Südosten heiter, sonst gebietsweise Schauer bei 20 bis 30 Grad. Und am Mittwoch Schauer oder Gewitter, aber auch Sonne bei 15 bis maximal 25 Grad. Es ist 3:03 Uhr.
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0: Mit Olaf Knapp. Der deutsche Tennisprofi Alexander Zverev hat die US Open gewonnen. Im Finale von New York besiegte er den US-Amerikaner Ben Shelton in 4 Sätzen. Aus der Sportredaktion Ina Kast.
1: Es dauerte ein paar Sekunden, bis Alexander Zverev realisierte, dass er gerade seinen 2. Grand-Slam-Titel gewonnen hatte. Dann erst riss er die Arme nach oben. Der 29-Jährige zeigte früh im Match starke Nerven, wirkte nicht sonderlich nervös. Für den Deutschen war es bereits das 6. Grand-Slam-Finale, für den jungen Shelton das 1. Zverev verlor zwar den 3. Satz, konnte aber zu Beginn des 4. Satzes früh ein Break holen und setzte sich nach 3,5 Stunden durch. Nun darf er sich also als erster deutscher Tennisspieler seit Boris Becker US Open-Sieger nennen.
0: Bundeskanzler Merz ist beim sogenannten Arktis-Gipfel im finnischen Rovaniemi. Dort wollen die EU und Anrainerstaaten der Region über wichtige strategische Fragen sprechen. Die Arktis-Region war zuletzt in den geopolitischen Fokus gerückt. Aus Brüssel Thomas Spickhofen.
2: Weil das Eis in der Arktis schmilzt, werden manche Seewege besser nutzbar und wichtige Rohstoffe leichter zugänglich. Das macht diese Region strategisch immer bedeutsamer. Von den USA über Russland bis China, alle haben zunehmend Interessen an der Arktis. Die EU hat sich bereits vor 5 Jahren mit einem 20-Seiten-Papier eine Art Arktis-Strategie gegeben. Da ging es vor allem um wirtschaftliche und klimapolitische Aspekte, um Forschung und Erschließung. Diese Strategie wird nun angesichts der sich rapide wandelnden geopolitischen Lage schon wieder überarbeitet. Das Ergebnis soll im Herbst vorliegen.
0: Bei den Kommunalwahlen in Niedersachsen ist die CDU nach ersten Zahlen wieder stärkste Kraft geworden. Laut einer Hochrechnung von Infratest DIMAP im Auftrag des NDR kommt die CDU auf 27,7%, dann folgt die SPD mit 24,5%. Beide Parteien haben mehrere Prozentpunkte verloren. Auf Platz 3 sieht die Hochrechnung die AfD, die mit 16,5% deutlich zulegen konnte, gefolgt von den Grünen und den Linken. Israels Regierung will den gerade in Venedig preisgekrönten Regisseuren einer Gaza-Dokumentation die Staatsbürgerschaft entziehen. Kulturminister Zohar warf den beiden Filmemachern Verrat am Staat Israel vor. Die Dokumentation NASA war am Samstag beim Filmfestival von Venedig mit dem Spezialpreis der Jury ausgezeichnet worden. Darin berichten israelische Militärvertreter und Geheimdienstler anonym von der Tötung palästinensischer Zivilisten. Das Wetter in Deutschland. Am Tage vom Saarland bis in den Südosten viele Wolken, gelegentlich Schauer, sonst häufig trocken. 17 Grad an der Müritz bis 27 Grad am Oberrhein. Dienstag im Südosten heiter, sonst gebietsweise Schauer, bei 20 bis maximal 30 Grad. Es ist 4.03 Uhr.
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0: Satzes früh ein Break holen und setzte sich nach 3,5 Stunden durch. Nun darf er sich also als erster deutscher Tennisspieler seit Boris Becker US Open-Sieger nennen.
1: Bundeskanzler Merz ist beim sogenannten Arktis-Gipfel im finnischen Rovaniemi. Dort wollen die EU und Anrainerstaaten der Region über wichtige strategische Fragen sprechen. Die Arktis-Region war zuletzt in den geopolitischen Fokus gerückt. Aus Brüssel Thomas Spickhofen.
2: Weil das Eis in der Arktis schmilzt, werden manche Seewege besser nutzbar und wichtige Rohstoffe leichter zugänglich. Das macht diese Region strategisch immer bedeutsamer. Von den USA über Russland bis China, alle haben zunehmend Interessen an der Arktis. Die EU hat sich bereits vor 5 Jahren mit einem 20-Seiten-Papier eine Art Arktis-Strategie gegeben. Da ging es vor allem um wirtschaftliche und klimapolitische Aspekte, um Forschung und Erschließung. Diese Strategie wird nun angesichts der sich rapide wandelnden geopolitischen Lage schon wieder überarbeitet. Das Ergebnis soll im Herbst vorliegen.
1: Bei den Kommunalwahlen in Niedersachsen ist die CDU wohl wieder stärkste Kraft geworden. Laut einer Hochrechnung von Infratest DIMAP im Auftrag des NDR kommt die CDU auf 27,7%. Dahinter folgt die SPD mit 24,5%. Beide Parteien haben mehrere Prozentpunkte verloren. Auf Platz 3 sieht die Hochrechnung die AfD, die mit 16,5% deutlich zulegen konnte, gefolgt von den Grünen und den Linken. Israels Regierung will den gerade in Venedig preisgekrönten Regisseuren einer Gaza-Dokumentation die Staatsbürgerschaft entziehen. Kulturminister Zohar warf den beiden Filmemachern Verrat am Staat Israel vor. Die Dokumentation NASA war am Samstag beim Filmfestival von Venedig mit dem Spezialpreis der Jury ausgezeichnet worden. Darin berichten israelische Militärvertreter und Geheimdienstler anonym von der Tötung palästinensischer Zivilisten. Das waren die Nachrichten. Das Wetter in Deutschland: am Tage vom Saarland bis in den Südosten viele Wolken und gelegentlich Schauer. Sonst ist es häufig trocken. Höchstwerte 17 Grad an der Müritz bis maximal 27 Grad am Oberrhein. Die Zeit, es ist gleich 5.03 Uhr.
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1: 6 Uhr. Die Nachrichten des Bayerischen Rundfunks mit Sisi Forster. Guten Morgen. Die Übersicht. Tennisprofi Alexander Zverev gewinnt US Open. CSU-Chef Söder warnt vor Scheitern der Bundesregierung. CDU wird bei Kommunalwahl in Niedersachsen wohl stärkste Kraft. Das Wetter in Bayern. Zunächst Nebel, später teils Sonne, teils Regen bei 19 bis 24 Grad. New York. Der deutsche Tennisprofi Alexander Zverev hat die US Open gewonnen. Der Hamburger setzte sich gegen den US-Amerikaner Ben Shelton in 4 Sätzen durch mit 6 zu 3.

0: Bundesregierung gewarnt. Er sagte zum Auftakt der Klausurtagung des CSU-Vorstandes, es wäre ein Desaster, wenn nach der Ampel die nächste demokratische Regierung scheitern würde und das in noch kürzerer Zeit. Alle in der Berliner Koalition müssten sich jetzt am Riemen reißen und einen Zacken zulegen. Stillstand sei der beste Treibstoff für die AfD, betonte Söder. Auch der sächsische CDU-Ministerpräsident Kretschmer rief die Bundesregierung zum Handeln auf. Er sagte, dass es nicht mehr darum gehe, sich nur zu erklären und Ankündigungen zu machen. Hannover. Bei der Kommunalwahl in Niedersachsen bleibt die CDU voraussichtlich stärkste Kraft. Nach einer Hochrechnung auf Kreisebene kommt sie auf knapp 28%. Die SPD erhielt demnach fast 25%. Klare Zugewinne gibt es für die AfD, sie könnte fast 17% erreichen. Dahinter folgen Grüne, Linke und FDP. CDU-Landeschef Lechner sprach von einem Wahlerfolg für die CDU unter schwierigen Bedingungen. Der SPD-Landeschef und Ministerpräsident Lies bezeichnete das Ergebnis als schwierig für seine Partei. Die offiziellen vorläufigen Kreisergebnisse soll es nach Angaben der Landeswahlleitung erst heute früh geben. Lüttich. Das Originaltitelbild des Comics Asterix bei den Briten aus dem Jahr 1966 ist bei einer Auktion in Belgien für 1,2 Millionen Euro versteigert worden. Wie eine belgische Nachrichtenagentur berichtet, zahlte der Käufer mit Gebühren sogar knapp 1,5 Millionen Euro. Damit sei ein Weltrekord für ein Werk des Comiczeichners Albert Uderzo erzielt worden, heißt es. Der Franzose wurde gemeinsam mit René Goscinny als Schöpfer von Asterix und Obelix bekannt. Zu sehen sind auf dem Bild Asterix, Obelix und Tefax, die mit einem fast Zaubertrank auf dem Arm vor Rugbyspielern flüchten. München. In Bayern geht die Freibadsaison vielerorts zu Ende. In den meisten mittel- und oberfränkischen Städten und Gemeinden etwa war gestern der letzte Tag. In München endet die Saison in vielen Freibädern heute, am letzten Tag der Schulferien. Nur das Schüren und das Westbad sind noch bis 30. September geöffnet. Die Stadtwerke München ziehen nach dem warmen Sommer eine sehr positive Bilanz. Gut 1,4 Millionen Badegäste wurden bis Ende August gezählt. Laut einer Mitteilung ist das beste Ergebnis seit 10 Jahren. Zum Fußball. In der Bundesliga hat Rekordmeister Bayern München beim Aufsteiger SV Elversberg mit 2:1 gewonnen. Den ersten Treffer für die Bayern erzielte Lennart Kahl, den zweiten Harry Kane. Zuvor hatte Leipzig den Hamburger SV mit 5:0 geschlagen. Das Wetter in Bayern. Im Norden zunächst noch nebelig, dann teils länger sonnig, im Süden zunächst stark bewölkt und vereinzelt Regen, maximal 19 bis 24 Grad. Morgen abseits von Nebel und Hochnebel überwiegend sonnig und trocken, am Mittwoch dichte Wolken, Schauer und Gewitter, später vor allem in Franken trocken, am Donnerstag Sonne und Wolken im Wechsel, Höchstwerte 15 bis 27 Grad. Soweit die Nachrichten. Es ist gleich 6.05 Uhr. Die Verkehrsmeldungen. A6 Waidhaus Richtung Nürnberg, zwischen Waidhaus Autobahn und Pleistein 3 Kilometer Stau. Und auf der A93 Rosenheim Richtung Kiefersfelden wird der Lkw-Verkehr am Grenzübergang Kiefersfelden nur blockweise abgefertigt. Fahrer von Lkw müssen mit Stau auf der rechten Spur rechnen. Soweit die Verkehrsübersicht.
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1: 7 Uhr. Die Nachrichten des Bayerischen Rundfunks mit Sisi Forster. Guten Morgen. Die Übersicht. Tennisprofi Alexander Zverev gewinnt US Open. Merz nimmt an Arktis-Gipfel in Finnland teil. Israel will Preisträgern von Venedig Staatsbürgerschaft entziehen. Das Wetter in Bayern. Zunächst neblig, später teils Sonne, teils Regen bei 19 bis 24 Grad. New York. Tennisprofi Alexander Zverev hat zum ersten Mal die US Open gewonnen. Binnen weniger Monate war es der zweite Grand-Slam-Titel, den der gebürtige Hamburger feiern konnte. Zverev besiegte im Finale in New York den Amerikaner Ben Shelton in 4 Sätzen mit 6:3, 7:6, 5:7 und 6:2. Der 29-Jährige ist damit der zweite deutsche Einzelchampion in New York nach Boris Becker im Jahr 1989. Für seinen Erfolg über Shelton kassiert Zverev umgerechnet rund 4,7 Millionen Euro Preisgeld. Im Juni hatte er bereits in Paris die French Open gewonnen. Trotz seines Erfolges bleibt Zverev die Nummer 2 in der Tennis-Weltrangliste hinter dem Italiener Jannik Sinner. München. CSU-Chef

0: Auch der sächsische Ministerpräsident Kretschmer nannte das Wahlergebnis der AfD ein Debakel. Demokratie verteidige man am besten, so Kretschmer, indem man die Probleme löse, die aus Sicht der Bevölkerung da seien. Rovaniemi. Bundeskanzler Merz und Spitzenvertreter mehrerer EU-Staaten kommen heute zum Arktis-Gipfel in Finnland zusammen. Dabei soll es unter anderem um Sicherheitsfragen gehen, aber auch um unerschlossene Rohstoffvorkommen und neue Schifffahrtsrouten, die durch das Schmelzen des arktischen Meereises entstehen. Der Bundeskanzler nimmt trotz aktueller innenpolitischer Spannungen am Gipfel teil. Er möchte damit ein Zeichen an die EU- und NATO-Partner senden, dass sich Deutschland auch in dieser Region engagiert. Stockholm. Nach der Parlamentswahl in Schweden ist offen, wer das Land in Zukunft regieren wird. Nachdem fast alle Stimmen ausgezählt wurden, liegt die von den Sozialdemokraten angeführte linksgerichtete Opposition nur knapp vor der bisherigen Regierungskoalition von Mitte-Rechts. Verlierer der Wahl sind die rechtspopulistischen Schwedendemokraten. Es ist das erste Mal seit ihrem Einzug ins Parlament im Jahr 2010, dass sie Stimmen verloren haben. Jerusalem. Israels Regierung will den gerade in Venedig preisgekrönten Regisseuren einer Gaza-Dokumentation die Staatsbürgerschaft entziehen. Kulturminister Zohar warf den beiden Filmemachern Verrat am Staat Israel vor. Er werde unverzüglich Maßnahmen ergreifen. Die Dokumentation Nasa war am Samstag beim Filmfestival von Venedig mit dem Spezialpreis der Jury ausgezeichnet worden. Darin berichten israelische Militärvertreter und Geheimdienstler anonym von der Tötung palästinensischer Zivilisten. Zum Fußball. In der Bundesliga hat der FC Bayern München am Abend 2:1 gegen Aufsteiger Elversberg gewonnen. Die Treffer für den Rekordmeister erzielten Lennart Karl und Harry Kane. Zuvor hatte Leipzig den Hamburger SV mit 5:0 besiegt. Das Wetter in Bayern. Im Norden zunächst noch neblig, dann teils länger sonnig. Im Süden zunächst stark bewölkt und vereinzelt Regen, maximal 19 bis 24 Grad. Morgen abseits von Nebel und Hochnebel überwiegend sonnig und trocken. Am Mittwoch dichte Wolken und Schauer und Gewitter, später vor allem in Franken trocken. Am Donnerstag Sonne und Wolken im Wechsel, Höchstwerte 15 bis 27 Grad. Soweit die Nachrichten. Es ist 7:04 Uhr.
1: Das ist ja der gemeinsame Blick auf die Straßen. Einen schönen guten Morgen. Die A6 Waidhaus Richtung Nürnberg zwischen Waidhaus Autobahn und Pleistein. 3 Kilometer stockend. Die A93 Rosenheim Richtung Kiefersfelden. Da wird der Lkw-Verkehr am Grenzübergang Kiefersfelden blockweise abgefertigt. Das heißt, aktuell stockender Verkehr für alle Lkw ab Brandenburg und die B17 Landsberg in Richtung Augsburg zwischen Göggingen Ausfahrt Gabelsberger Straße und Uniklinikum Kriegshaber. Da sind es momentan 4 Kilometer Stau. Bitte vorsichtig unterwegs sein und gutes Ankommen heute Morgen.
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1: Jetzt um kurz nach 7. Und wenn Sie vielleicht sonst auch im Programm von BR Schlager reinhören und sich feststellen, was ist denn mit dem los? Der spricht ja 38 Oktaven tiefer. Hm? Am Wochenende hatten wir vom BR ein sehr, sehr schönes, großes Festival in Straubing. 2 Tage, da habe ich auch mitarbeiten dürfen. Und wie es so ist bei Festivals, der Ton ist dort durchaus lauter. Deswegen spricht man auch automatisch miteinander lauter, weil man nichts versteht, wenn man in der Nähe einer Bühne ist. Und so ging es mir auch. Meine Stimme wird sich hoffentlich im Laufe des Tages wieder geben. Für Sie umso besser, dann rede ich nicht so viel. Dann lasse ich die ran, die wirklich was zu sagen oder besser gesagt zu singen haben. Ihnen einen schönen guten Morgen gleich mit neuer Musik von Anna-Maria Sivkov zusammen mit Julian Reim. Und hier ist Wolfgang Wolle-Petri, stimmlich deutlich fitter.

0: komisch, wenn da nichts kommt, ne? Dabei passt das heute so gut. Am Tag der Ruhe.
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0: Das wäre aber schwierig hier, wenn wir 24 Stunden am Stück ruhig sind. Sie warten ja auf Ihre Lieblingsschlager und die mögen Sie auch bekommen. Jetzt schon aber erstmal schnell was für den heutigen Tag. Wichtig ist nicht nur Tag der Ruhe. Heute vor 34 Jahren gab es zum Beispiel auch die allererste Daily Talkshow im Fernsehen. Und es war, unvergessen, Hans Meiser. Da war dann aber auch viel Schrott mit dabei, was dann so im Laufe der Zeit noch mit dazu kam mit den Talkshows. Und so in der Form gibt's das ja heute auch nicht mehr. Was es aber gibt, für heute ist das Ende der Freibadsaison im Schwimmwerk in Memmingen. Das ist angekündigt. Zeitgleich mit den Sommerferien endet auch die erste Freibadsaison 26 und damit auch die Sommeraktion mit den günstigen Preisen. Und im Waldbad in Günzburg, da wird's heute auch, also geht's ins Wasser, da wird's tierisch von 16 bis 18 Uhr, wenn Sie da vorbeischauen wollen. Da ist nämlich das traditionelle Hundeschwimmen wieder für die tierischen Badegäste ein ganz, ganz großes Vergnügen. Spiel, Spaß. Also können Sie mal mit dem Hund dort vorbeischauen und nach Herzenslust planschen oder einfach nur zusehen. Und wenn wir schon beim Planschen sind, dann ist auch die große Frage, wann Sie vielleicht das letzte Mal so richtig guten Fisch gegessen haben. Schauen Sie mal am Bodensee dorthin, wenn Sie mal wieder richtig guten Fisch wollen. Da heißt nämlich frischer Fisch auf den Tisch. Das bedeutet, ab heute bis zum 11. Oktober laufen die Bodensee-Fischwochen. Die besten Küchenchefs aus der Region zaubern wirklich fantastische Dreigänge-Menüs auf ihren Teller. Und das Beste daran, es kommt wirklich nur echter Wildfang aus dem See auf die Gabel, also frisch aus dem Netz, direkt in die Pfanne. Sie können sich da mal nach dem Logo Ausschau halten. Ein blauer Fisch mit gelber Kochmütze, das heißt dann, dass da definitiv garantierte Regionalität drin ist, zum Beispiel im Gasthaus zur Kapelle in Nonnenhorn. Also ein sehr, sehr tolles Programm. Einfach mal ins Netz reinklicken, wer da so mit dabei ist bei frischer Fisch auf den Tisch bei den Bodensee-Wochen. Und wenn Sie noch ein bisschen heute aufs Volksfest schauen wollen oder auf ein Herbstfest, da läuft zum Beispiel noch die Moosburger Herbstschau oder auch die Passauer Herbstduld, sind ja auch noch in vollem Gange. Viel Spaß dabei.
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0: Da Alvaro Soler und Manana, da ist tatsächlich nochmal Sommer bei uns hier auf BR Schlager. Und so ganz ist er ja, glaube ich, noch nicht durch, wobei der Herbst schon anmutet.
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0: Und da passt auch unser Schlager der Woche so ein bisschen mit dazu, denn der verabschiedet den Sommer und läutet so langsam den Herbst ein. Also sagen wir mal im übertragenen Sinn, weil es geht um Abschied nehmen, es geht um Erinnerungen und es geht aber auch um den Neuanfang. Es ist nämlich das 20-jährige Bühnenjubiläum, das bei Eva Luginger mittlerweile am Start ist. Und Weite Straßen heißt ihr neuer Titel. Übrigens geschrieben von Christina Bach und erzählt so die Geschichte einer leidenschaftlichen Liebe, die so ihre Höhepunkte hatte, aber dann leider vorbei ist. Aber ganz wichtig, keine persönliche Story. Das ist ja bekannt, dass Eva sehr, sehr, sehr, sehr glücklich ist mit ihrem Stefan, also mit Stefan im Ross. Die beiden ziehen mit ihrem Wohnmobil aktuell durch ganz Deutschland und genießen dabei dann auch den Spätsommer beziehungsweise auch den Herbst. Wir freuen uns, wenn vielleicht auch dort im Wohnmobil, in ihrem oder wo auch immer sie jetzt an diesem Morgen unseren Schlager der Woche hören, Eva Luginger läuft. Hören Sie gerne mal rein und lassen Sie uns auch gerne immer wieder wissen, wie er Ihnen denn gefällt. Weite Straßen, Eva Luginger, unser Schlager der Woche auf BR Schlager.

0: Die weiten Straßen von Eva Luginger, die sehr, sehr gerne mit dem Stefan Ross zusammen im Wohnmobil unterwegs ist. Das passte dann auch sehr, sehr gut. Wenn auf den Straßen viel Platz ist, das sollte ja vielleicht sich ab dieser Woche etwas ändern, denn es kommen wieder alle spätestens aus dem Urlaub zurück, die schulpflichtige Kinder haben. Und da sprechen wir auch jetzt drüber.
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0: Denn morgen beginnt sie wieder, die Schule, nach 6 Wochen Sommerferien. Iris Härtle, mit dem neuen Schuljahr gibt's aber auch einige Änderungen, die da ab morgen starten.
2: Ja, ab diesem Schuljahr gilt für die rund 130.000 Erstklässler zum ersten Mal ein Rechtsanspruch auf schulische Ganztagsbetreuung. Für viele Eltern dürfte das eine echte Erleichterung sein. Mancherorts gibt es bei der Umsetzung aber noch Probleme. Caroline Hasenauer mit einem Beispiel aus Unterfranken.
3: An einzelnen Grundschulen in Bayern müssen ältere Kinder ihre bisherigen Betreuungsplätze aufgeben, um Kapazitäten für neue Erstklässler zu schaffen. Das zeigt ein Fall aus Würzburg. Dort erhielt die Tochter einer berufstätigen Mutter kurz vor den Sommerferien die Nachricht, dass sie im kommenden Schuljahr keinen Platz mehr in der bisherigen Mittagsbetreuung bekommt. Die Stadt und der Trägerverein betonen, dass das Einzelfälle seien und allen Kindern ein Betreuungsplatz angeboten wurde, allerdings nicht immer an der gewünschten Schule. Probleme gibt es vor allem bei den Räumlichkeiten für den Ausbau der Ganztagsangebote. Der Bayerische Lehrer- und Lehrerinnenverband BLLV kritisiert, dass Bayern bei der Umsetzung des Rechtsanspruchs hinterherhinke. Es fehle vielerorts an Personal, Planungssicherheit und geeigneten Räumen.
2: Bahnreisende in Franken können aufatmen. Die Strecke zwischen Hersbruck und Pegnitz wird ab heute wieder freigegeben, rechtzeitig zum Schulstart also. Ein Jahr lang war sie gesperrt für komplexe Instandsetzungsarbeiten an den Pegnitzbrücken. Aus dem BR-Studio Bayreuth, Frederik Eichstädt.
4: Während heute parallel noch ein Schienenersatzverkehr auf der Strecke angeboten wird, gilt morgen zum Schulstart wieder das reguläre Fahrplanangebot zwischen Nürnberg, Pegnitz und Bayreuth. Im September 2025 hatten die Pegnitzbrücken wegen massiver Schäden gesperrt werden müssen. Inzwischen wurden die Fugen der Bauwerke erneuert, lose Steine des Mauerwerks verstärkt und Risse verschlossen. Die Kosten dafür belaufen sich auf rund 9 Millionen Euro.
2: Nach Niederbayern. Dort übt die Bundeswehr ab heute mit unbemannten Aufklärungsdrohnen. Eagle Eye 2 heißt die Übung und sie wird vor allem im Raum Passau, Maut und Regen durchgeführt. Florian Degelmann berichtet.
5: Im Fokus der Bundeswehrübung steht der Einsatz des Drohnensystems Luna. Die Drohne fliegt in der Regel auf einer Höhe von etwa 1000 Metern und sollte deswegen für Bürgerinnen und Bürger weder zu hören noch zu sehen sein. Lediglich bei Start und Landung sei sie in etwa so laut wie ein Rasenmäher, heißt es von der Bundeswehr. Geübt wird mit Ausnahme des Wochenendes bis zum 24. September. Rund 50 Soldatinnen und Soldaten nehmen an dem Manöver teil und werden mit mehreren Fahrzeugen in einer Kolonne in Ostbayern unterwegs sein.
2: Bevor am nächsten Wochenende das Münchner Oktoberfest beginnt, ist schon auf zahlreichen anderen Volksfesten kräftig gefeiert worden. Gestern sind unter anderem der Augsburger Herbstplärrer sowie das Nürnberger und das Rosenheimer Herbstvolksfest zu Ende gegangen. Überall zogen die Veranstalter eine sehr gute Bilanz und verzeichneten Rekordzahlen. Nach Rosenheim kamen rund 1 Million Besucher.
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0: Ja, das hat da mit Sicherheit mitgespielt, dass so viele Menschen unterwegs waren auf den Herbstvolksfesten. Und es laufen ja auch noch ein paar bei uns in Bayern. Das Oktoberfest kommt ja dann ab dieser Woche zum Beispiel noch mit dazu. Aber da ist erstmal die Frage, was hat denn das Wetter mit uns vor? Da schauen wir mal heute auf den sanften Übergang. Und zwar von dem, der so die letzten restlichen Regenwolken hat und dann schon langsam in die Sonne übergeht. Der Norden darf dann schon fleißig Sonne tanken. Beim Süden dauert es dann vermutlich ein bisschen. Da wird es dann am Nachmittag soweit sein, dass auch überall die grauen Wolken weg sind. Und dann wird es echt wieder richtig freundlich und angenehm. Bei 19 bis 24 Grad heute, also perfekt für einen Spaziergang nach der Arbeit zum Beispiel. Morgen dann herrliches Kaiserwetter, wie es immer so schön heißt. Der Frühnebel ist dann erstmal weg. Also am Anfang noch da, aber dann, wenn er weg ist, wird es echt schön und nochmal warm und vielleicht nochmal die Chance für eine Eisdiele oder für den Biergarten. 22 bis 27 Grad sind drin, vermutlich von Regen nichts zu sehen. Und dann haben wir so einen kleinen Wetterumschwung dann am Mittwoch. Da ist es dann vermutlich vorbei mit der Gemütlichkeit. Da haben wir am Anfang noch Sonne, ja, und dann rollen aber von Nordwesten her Schauer und teils auch echt kräftige Gewitter auf uns zu. Temperaturenmäßig bleibt es echt okay, 20 bis 25 Grad, aber der Regenschirm, der gehört definitiv oder eben auch die Kapuze am Mittwoch mit zur Ausstattung.
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0: Das kann uns keiner nehmen. Das ist Andrea Berg. Diesen Morgen kann uns auch keiner nehmen. 7.45 Uhr ist die Zeit. Ein Morgen, an dem Sie vielleicht heute schon eine Kaffeetasse in der Hand hatten. Vielleicht auch schon die Türklinke zur Arbeit, aber vielleicht auch schon den ein oder anderen Geldschein, wenn Sie heute Morgen sich schon was gekauft haben, zum Beispiel beim Bäcker oder schon tanken waren zum Beispiel, dann sind ein paar Geldscheine vermutlich über die Theke gegangen. Noch eine Woche lang haben wir die Chance mitzuentscheiden, welche neuen Motive auf den Euroscheinen sein werden, denn da wird es welche in naher Zukunft geben und bis zum 21. September haben wir die Chance auf der Internetseite der Europäischen Zentralbank darüber abzustimmen, welche wir so am schönsten und am besten finden. Zur Auswahl stehen, wenn Sie vielleicht schon reingeschaut haben, wunderschöne Vögel und Flüsse zum einen, zum anderen berühmte Frauen und Männer aus der Kunst und Kultur und das jeweils aber auch in verschiedenen Designs. Und bei diesen neuen Entwürfen, die es ja bisher sind, da sind auch Designer aus Bayern am Werk gewesen und haben mitgemischt. Unter anderem zum Beispiel der Jan-Robert Dünnweller aus Passau oder auch der Florian Tupperpong oder auch die Gisela Goppel aus Regensburg. Sie haben Vögel für die neuen Euroscheine gezeichnet.
1: Die Symbolik von den Vögeln als Tiere, die sich frei bewegen können in ganz Europa, die für Freiheit stehen, finde ich sehr schöne Symbole für die Idee von Europa.
0: Und auf der Rückseite vom Regensburger Entwurf ist dann das Europäische Parlament. Bei dem Geldscheinentwurf ging es übrigens nicht nur ums Design, sondern auch wirklich um die Funktionalität, sagt der Florian.
2: Also dass der bei schlechten Lichtverhältnissen funktioniert, dass der, wenn es schnell gehen muss an der Kasse, dass der funktioniert, wenn die gefaltet im Geldbeutel stecken und vielleicht nur die obere Kante rausguckt, dass man trotzdem gleich erkennt, was für ein Geldschein das ist.
0: Ja, wie unsere neuen Geldscheine aussehen sollen, das entscheiden tatsächlich Sie oder Sie entscheiden einfach mit. Noch genau eine Woche bis zum nächsten Montag. Die Abstimmung gibt's auf der Seite der Europäischen Zentralbank und der aus Regensburg ist dort übrigens auch zu finden unter dem Punkt Design H. Da sehen Sie das. Und der aus Passau ist dort zu sehen als Design F. Also vielleicht schwingt er ja die bayerische Seele ein bisschen mit und Sie stimmen für einen diesen Entwürfe. Aber einfach mal reinklicken, gerne mal anschauen und mit abstimmen. Ende des Jahres soll es dann die Entscheidung geben, welche Scheine es werden. Und bis sie dann im Umlauf sind, da dauert es dann noch ein bisschen länger, ja. Hoffentlich haben wir bis dahin dann überhaupt noch ein Geld. Ne? Wildswasser gibt's jetzt, wie das Wasserzeichen, von den Seern. In der

0: Jay Kahn, sie steht auf Dirty Dancing. Sie hat aber keinen Johnny. Wir haben auch keinen Johnny, wir haben den Harry hier bei uns.
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0: Mein lieben Kollegen Harry Blaha nämlich, der moderiert sie, die ARD Schlager-Hitparade. Und die gibt's natürlich dann auch an diesem Freitag wieder. Und das bedeutet, da sind immer ihre Top 15 am Start. Und die werden ja auch von Ihnen gewählt. Und am Ende der Woche wissen wir dann auch, also am Freitagabend, wer ist unsere neue Nummer 1 im Schlagerland. Und die aktuelle Top 3 sieht so aus, dass sich da sogar ein bayerischer Love-Song nach oben gearbeitet hat. Momentan auf der 3, das ist Relax und ein bayerischer Love-Song, so heißt er auch. Andrea Berg auf der 2, das kann uns keiner nehmen. Und die aktuelle Nummer 1, die kommt von Sunrise zusammen mit Graziano. Und speziell Sunrise, die wissen ja, wie man in der ARD-Schlager-Hitparade erfolgreich ist. Zum Beispiel mit diesem italienischen Dolce Vita-Gefühl. Und das haben sie wieder geschafft. Una notte italiana.

Kein Wunder, dass Sie da schon seit 4 Wochen wieder an der Spitze dabei sind. Vielleicht bleiben Sie da auch. Vielleicht tut sich aber auch was an diesem Freitag. Sie haben die Chance, abzustimmen. Das Ganze ja immer bis zum Mittwoch, 12 Uhr. Schauen Sie gerne mal rein auf brschlager.de. Da gibt es immer die Chance für Ihre 3 Favoriten. 3 können Sie sogar auswählen, mit abzustimmen. Und dann sehen wir, was am Freitag dabei rauskommt. Hier ist noch Juan Pardo, kurz vor 8. 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
1: 8 Uhr. Die Nachrichten des Bayerischen Rundfunks mit Sisi Forster. Guten Morgen. Die Übersicht. CSU-Chef Söder ruft zu schnellen Reformen auf. CDU wird stärkste Kraft bei Kommunalwahlen in Niedersachsen. Bei den US Open holt Alexander Zverev den Sieg. Das Wetter in Bayern zunächst neblig, später teils Sonne, teils Regen bei 19 bis 24 Grad. München. CSU-Chef Söder hat angesichts der Diskussion über Kanzler Merz vor einem Scheitern der Bundesregierung gewarnt. Er sagte, nach der Ampel dürfe nicht schnell die nächste demokratische Regierung scheitern, sonst sei das ein, Zitat, Elfmeter ohne Torwart für die AfD. Alle Koalitionspartner müssten sich am Riemen reißen und schneller, besser und mit weniger Fehlern regieren. Auch der CDU-Haushaltsexperte Mittelberg warb für schnelle Reformen. Im Deutschlandfunk sagte er, man müsse in die Pötte kommen, dann werde sich auch die Stimmung im Land verbessern. Sachsens Ministerpräsident Kretschmer nannte das Wahlergebnis in Sachsen-Anhalt ein Debakel und forderte, Probleme sichtbar zu lösen und wieder mehr über Inhalte als über Personal zu sprechen. Hannover. Die CDU hat die Kommunalwahlen in Niedersachsen gewonnen. Nach dem vorläufigen Endergebnis kommt die Partei auf 27,2% der Stimmen. Die SPD erreichte 24,6%. Drittstärkste Kraft wurde die AfD mit 15,9%. Dahinter folgen Grüne, Linke und die FDP. Damit legte die AfD besonders stark zu und erzielte ihr bislang bestes Kommunalwahlergebnis in Niedersachsen. CDU und SPD verloren hingegen an Unterstützung. München. Die Zahl der Apotheken in Deutschland ist weiter gesunken. Nach Angaben der Bundesvereinigung Deutscher

0: Für die rund 500.000 Beschäftigten im bayerischen Einzel- und Versandhandel könnte es heute einen Tarifabschluss geben. Die Gewerkschaft Verdi und der Handelsverband treffen sich zum dritten Mal. Auf dem Tisch liegt ein Pilotabschluss in Nordrhein-Westfalen, der inzwischen auch in anderen Bundesländern übernommen wurde. Er sieht ein Tarifplus von 5% in 2 Schritten vor, 3% in diesem und 2% im nächsten Jahr. Allerdings werden bei weitem nicht alle Mitarbeiter profitieren, denn die Tarifbindung in Bayern ist gering. Im Einzelhandel wird weniger als ein Viertel der Beschäftigten danach bezahlt. Für die anderen dient der Tarifabschluss als Orientierung. New York. Tennisprofi Alexander Zverev hat die US Open gewonnen. Er setzte sich gegen den US-Amerikaner Ben Shelton in 4 Sätzen durch, mit 6:3, 7:6, 5:7 und 6:2. Zverev erhält ein Preisgeld von umgerechnet rund 4,7 Millionen Euro. Es ist das erste Mal seit dem Triumph von Boris Becker 1989, dass ein deutscher Mann im Tennis-Einzel die US Open gewinnt. Zum Fußball. In der Bundesliga hat Rekordmeister Bayern München beim Aufsteiger SV Elversberg mit 2:1 gewonnen. Den ersten Treffer für die Bayern erzielte Lennart Kahl, den zweiten Harry Kane. Zuvor hatte Leipzig den Hamburger SV mit 5:0 geschlagen. Das Wetter in Bayern. Im Norden zunächst noch neblig, dann teils länger sonnig, im Süden zunächst stark bewölkt und vereinzelt Regen, maximal 19 bis 24 Grad. Morgen abseits von Nebel und Hochnebel überwiegend sonnig und trocken, am Mittwoch dichte Wolken, Schauer und Gewitter, später vor allem in Franken trocken. Am Donnerstag Sonne und Wolken im Wechsel, Höchstwerte 15 bis 27 Grad. Soweit die Nachrichten. Es ist 8.04 Uhr.
1: Tja, und wir spüren das. Die Schulwoche hat zwar noch nicht ganz begonnen, offiziell zwar morgen, aber es sind jetzt schon wahrscheinlich wieder alle aus dem Urlaub zurück. Und auf dem Weg in die Arbeit dementsprechend echt ganz schön was los. Die A9 Berlin nach Nürnberg zwischen Marktschorgast und dem Dreieck Bayreuth-Kulmbach, da haben wir 7 Kilometer stockender Verkehr, Bauarbeiten. Die A92 München Richtung Deckendorf, da ist die Ausfahrt Dingolfing West gesperrt wegen Bauarbeiten. A92 Deckendorf nach München zwischen dem Kreuz Deckendorf am Kreuz Deckendorf, so ist richtig, in der Überleitung zur A3 nach Nürnberg, Unfall und dort Stau. A93 Rosenheim nach Kiefersfelden, da wird der Lkw-Verkehr am Grenzübergang Kiefersfelden blockweise abgefertigt. Momentan ist da ein Stau auf der rechten Spur ab Reichenhardt und die A96 Lindau nach München zwischen Wörthsee und Oberpfaffenhofen, 4 Kilometer stockend nach einem Unfall. Und auch noch die B27, wenn Sie da von Karlstadt nach Würzburg unterwegs sind. Zwischen der Rothofbrücke und dem Kongresszentrum sind es 2 Kilometer Stau. Vorsichtig unterwegs sein und bitte gut ans Ziel kommen.
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1: Ja, und das ist, glaube ich, heute gar kein schlechter Hinweis, falls Sie irgendwie Ihre Lieblingszeitschrift sich holen wollen aus dem Zeitschriftenhandel oder Geschäft. Und Sie stellen da fest, mein Gott, was ist denn da heute los? Na, da gibt's natürlich auch Block und Stifte und Hefte und Heftumschläge. Und da sind die Mamas und die Papas unterwegs, die für den morgigen Schulanfang da schon allerlei besorgen. Und ich weiß es selber ja von meinem Sohn auch, das ist immer echt eine Rumsucherei, bis da mal alles beieinander ist. Also da wirklich gute Nerven und gutes Gelingen heute. Und an Sie alle kann ich aber sagen, mit einem ganz, ganz lockeren Hallo, Hallo. Schön, dass Sie da sind. Und genauso macht es auch Sarah Jane Scott hier auf BR Schlager. Und gleich noch Relax mit am Start mit einer neuen Nummer.

0: Olle von Cindy und Bert zum Wachwerden oder besser gesagt auch schon für den Arbeitstag natürlich. 16 Minuten nach 8 ist es. Und ja, das wird heute ja wieder ein ganz, ganz langer Abend für ganz viele Stars. Es ist Zeit für Glamour, es ist Zeit für große Gefühle, denn die Emmys, sie werden verliehen in Hollywood. Die Emmys, nicht zu verwechseln mit dem Oscar, die Emmys sind der wichtigste Preis für die Serien und andere Sendungen im Fernsehen und natürlich mittlerweile auch im Streaming. Hat natürlich an enormer Präsenz gewonnen in den letzten Jahren. Und unsere Korrespondentin Antje Sieb ist in Hollywood immer ganz, ganz, ganz nah dran an den Stars und weiß auch, was die da im Vorfeld so machen und vor allem, welche Serien so die Favoriten im Rennen sind da heute bei den Emmys.
1: Eine davon ist The Pitt, die zweite Staffel der Krankenhausserie mit Noah Wiley. Die hatte insgesamt die meisten Nominierungen und gilt als einer der großen Favoriten. Und auch sehr gut im Rennen liegt die Horrorkomödie Widow's Bay, in der der Bürgermeister einer Inselgemeinde Touristen anlocken will, obwohl ihn abergläubische Einwohner vor den Gefahren eines Fluchs warnen. Und bei den Miniserien gilt DTF St. Louis als Favorit. Das ist ein Krimi-Drama um Ehepaare in der Midlife-Crisis, Sex-Apps, Untreue und einen Todesfall.
0: Du hast ja Noah Wiley schon angesprochen. Für den Schwärmer

0: Ja, ganz, ganz viele seit den Zeiten von Emergency Room. Aber welche Stars sind denn sonst noch mit dabei?
1: Zendaya wird dabei sein. Sie ist für Euphoria nominiert und hat für ihre Rolle in der Serie ja auch schon zweimal einen Emmy gewonnen. Dieses Jahr wäre ein Emmy für sie allerdings eine Überraschung. Favoriten sind andere. Aber sie wird auch einen Preis übergeben, genau wie Jamie Lee Curtis oder Florence Pugh. Und unter den Nominierten sind außerdem zum Beispiel noch Harrison Ford, Mark Ruffalo oder Stephen Colbert für die letzte Saison seiner abgesetzten Late Show.
0: Und was ist denn schon im Vorfeld bekannt geworden über die Show? Was wird's da geben? Was werden wir sehen? Was weißt du schon?
1: Angekündigt ist zum Beispiel, dass zwei Serienjubiläen gefeiert werden sollen mit entsprechenden Gästen. Einmal Drei Engel für Charlie, hat 50. Geburtstag, und Buffy im Bann der Dämonen, da ist es der 30. Geburtstag, der ansteht. Singer-Songwriter Noah Kahan hat einen Auftritt und moderieren wird diesmal Mariska Hargitay, die kennt man jetzt eher aus Law and Order. Und sie hat bisher eigentlich auch nicht viel verraten, aber was wir wissen, sie hat ihren Auftritt vorbereitet, zusammen mit ehemaligen Autoren von Stephen Colbert's Late Show.
0: Ja, dann sind wir auf jeden Fall sehr, sehr gespannt auf einen unterhaltsamen Abend. Das wird's bestimmt. Die Emmys werden heute Abend verliehen. Die Preise für die besten Sendungen im Fernsehen oder eben im Streaming. Zu sehen übrigens, wenn Sie da mit dabei sein wollen, bei den Kolleginnen und Kollegen von Magenta TV. Aber das Ganze ist halt heute Nacht ab 2. Stellen wir uns doch mal den Wecker. Oder vielleicht ist es ja auch eine Möglichkeit, um in der Nachtschicht wach zu bleiben. Ja, ja.
2: Einen schönen guten Morgen zusammen. Da ist Beatrice Egli bei PR Schlager. Ich wünsche euch einen wundervollen Tag und ich hoffe, der Kaffee schmeckt.

0: Überwiegend aus der Karibik waren die Musiker unterwegs in den späten 70er Jahren. Die britische Disco-, Soul- und R&B-Band Eruption und das One-Way-Ticket. Ein bisschen später dann, in den 80er Jahren, da gab es dann einen Major Tom von Peter Schilling. Und ich finde, der neue Titel von Markus, der ja auch so in der neuen deutschen Welle so seinen Anfang hatte, sein neuer Titel Astronaut, der ist dem Major Tom schon sehr, sehr ähnlich. Aber hören Sie selbst.
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0: Wir hören ihn gleich in voller Länge. Vorher noch ein Tipp für alle Fans der Musicals.
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0: galaktisch gut, oder? Markus und sein Astronaut ist neu bei uns auf BR-Schlager. Und wenn Sie sagen, ja, mit den neuen Titeln bin ich sowieso immer gerne dabei. Und bei euch erfahre ich ja auch, was wieder Neues da ist im Schlagerbusiness. Zum Beispiel Musik von Alessa. Und sie liest auch mal zwischen den Zeilen. Außerdem ist gleich Zeit für den Club 3. Jetzt erst recht. Und ein richtig schöner internationaler von Boney M. The Rivers of Babylon. 8.30 Uhr ist jetzt die Zeit, 8:30.
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0: Morgen beginnt das neue Schuljahr und Iris Härtler, vor allem für die Erstklässler ist das ja ein super spannender neuer Lebensabschnitt.
2: Ja, in Bayern starten rund 130.000 Mädchen und Buben in ihr erstes Schuljahr. Und zum Schulstart gibt es in vielen Städten wieder besondere Aktionen. Nadine Tschibo mit Beispielen aus Oberbayern.
3: In Mühldorf am Inn zum Beispiel können Eltern bei einem Schulranzencheck überprüfen lassen, ob dieser richtig sitzt und ob Gewicht und Sichtbarkeit passen. Denn gerade für Erstklässler ist wichtig, der Ranzen sollte nicht zu schwer sein, gut am Rücken liegen und im Straßenverkehr möglichst auffallen. Auch in anderen Städten und Gemeinden in Oberbayern gibt es besondere Angebote zum Schulstart. In Prien am Chiemsee bekommen Schulanfänger von der Bücherei eine kleine Überraschung vor Ort. Mit einem Schultütengutschein will die Stadt München wiederum Kindern Lust auf Kultur machen. Alle Erstklässler öffentlicher Schulen können mit mehreren Gutscheinen im Laufe des Schuljahres vergünstigt Theater, Museen und andere Kulturorte entdecken.
2: Für Diskussionen sorgen ja auch immer wieder sogenannte Elterntaxis, also wenn Eltern ihre Kinder mit dem Auto zur Schule bringen. In einigen Städten gibt es deshalb spezielle Kurzpark- oder auch Kiss-and-Go-Zonen vor Schulen. Ab sofort auch in Furt im Wald in der Oberpfalz. Einzelheiten von Rudolf Heinz.
4: Drei solcher Haltezonen gibt es ab sofort rund um das Schulzentrum in Furt im Wald. Dort sollen Eltern kurz anhalten und ihre Kinder aussteigen lassen. Die letzten Meter gehen die Schülerinnen und Schüler dann zu Fuß. Hintergrund ist der stark gewachsene schulische Individualverkehr. Viele Eltern fahren ihre Kinder einzeln bis direkt vors Schulhaus. Das führt immer wieder zu Staus und gefährlichen Situationen, erzählt Bürgermeister Sandro Bauer. Ziel ist, das Verkehrschaos zu Stoßzeiten zu entschärfen und den Schulweg für alle sicherer zu machen.
2: Einem Fluss eine eigene Stimme geben. Klingt für manche vielleicht etwas weltfremd. Für die Maori in Neuseeland ist das ein Zeichen ihrer Verbundenheit mit der Natur. Zwei Vertreterinnen der indigenen Bevölkerung kommen heute ins bayerische Oberland an die Loisach. Louis Knoll berichtet.
5: Ich bin der Fluss bin ich. So sehen die Maori in Neuseeland ihren Whanganui River. Genau dieser Fluss schließt jetzt ein Bündnis mit der Loisach, die sich 90 Kilometer vom Ehrwalder Becken in Tirol bis nach Wolfratshausen schlängelt. Hinter der Kampagne steht das Loisach-Bündnis mit Sitz in Uffing. Es will, dass Flüsse, Moore oder Lagunen rein rechtlich nicht länger bloß Objekte sind, sondern eigene Rechte bekommen. Die ganze Woche über gibt es Veranstaltungen zu einem Dialog der Gewässer. Zwei Maori-Frauen vom Whanganui sind heute mit dabei, um die Loisach zwischen Veichand und Oberau bei einer Exkursion kennenzulernen. Bei Führungen im Murnauer Moos, beim Empfang im Ohlstädter Rathaus und einer großen Abendveranstaltung in Benediktbeuern am Mittwoch diskutieren sie, wie können wir dem Fluss eine Stimme geben und damit seine Rechte juristisch stärken.
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0: Tja, die kommenden Tage, die haben es wettertechnisch in sich. Einiges zu bieten, von Jacke einpacken bis hin zu Sonnenbrille. Aber bleiben wir erstmal bei heute. Da startet unser Montag im Süden noch mit ein paar Restregenwolken. Und der Norden, der darf dann schon sich fleißig über Sonne freuen. Ab dem Nachmittag sind aber die grauen Wolken überall weg. Und dann ist es auch fast überall richtig freundlich. 19 bis 24 Grad, perfekt vielleicht für den Abendspaziergang oder für den Spaziergang gleich nach der Arbeit. So, morgen haben wir dann wahrscheinlich den schönsten Tag der Woche. Da ist nämlich wieder Sonnenzeit und es wird auch noch warm. Also vielleicht nochmal die Chance für einen Besuch in der Eisdiele für den Biergarten. 22 bis 27 Grad. Und dann der Mittwoch, das ist der Wetterumschwung. Da ist es dann nämlich erstmal vorbei mit der Gemütlichkeit. Es wird ungemütlicher, weil wir zwar noch mit Sonne in den Morgen starten, das machen wir vor allem im Süden, aber dann rollen so aus dem Norden, aus dem Westen Schauer und teils auch kräftige Gewitter auf uns zu. Da sind wir dann bei 20 bis 25 Grad. Also die Regenjacke und der Regenschirm ist da vermutlich ein Muss.
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0: alles zwischen deinen Zeilen. Nein, wir lesen nicht zwischen den Zeilen. Wir gehen voll auf die 12. Denn vielleicht hat sich's ja bei Ihnen damals so angefühlt, das allererste Verliebtsein. Das war schon wirklich was Besonderes. Und vielleicht erinnern Sie sich auch noch an ihn oder an sie, wo das war und was für Musik im Hintergrund lief. Ach Gott, bei mir, ja, was war das für ein 2003 war es, glaube ich, als ich dann Tine das erste Mal gesehen habe, ging bei uns mit auf die Schule und irgendwann in der Pause habe ich sie dann auch mal angequatscht und tatsächlich, es hielt dann nicht so lange, aber zumindest weiß ich dann oder wusste zum allerersten Mal, wie sie es angefühlt hat, wenn so die Schmetterlinge flattern, aber auch gleichzeitig, wenn es dann wieder durch ist. Wir sind aber bei den schönen Momenten hier auf BR Schlager, deswegen war das auch unsere Facebook-Frage der Woche, wie diese Herzklopfmomente bei Ihnen denn waren und welcher Titel da vielleicht auch gelaufen ist oder vielleicht Sie beide als Paar dann zum allerersten Mal so verbunden hat. Anne zum Beispiel, bei ihr hat das Herz damals bei diesem Song geklopft. Ohne dich schlaf ich heute Nacht nicht ein, ohne dich fahr ich heute Nacht nicht ein, ohne dich komm ich heute nicht ein. Ja. Ohne dich von der Münchner Freiheit, das geht bestimmt vielen so bei Silvia. Da war es auch ein anderer Klassiker und zwar der von Roland Kaiser.
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0: Na, da hat Silvia ihre Sinne verloren. Aber bei ganz, ganz vielen von Ihnen, die bei unserer Facebook-Community mit dabei sind, bei BR Schlager, da gab's das Herzklopfen in jüngerer Zeit, nämlich bei Sandra. Und ihr Titel ist dieser hier.
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0: Dann war das bestimmt im vergangenen Jahr und wahrscheinlich im Sommer, denn da gab es diese Hitballade der Rodensteiner. Aber mit Abstand am meisten genannt, was glauben Sie, ist so ein Song, der schon seit unglaublich vielen Jahren die Menschen begeistert und sie verbindet und vor allem auch für Herzklopfen sorgt. Das hören Sie schon an den ersten Zeilen und dann werden Sie sich vielleicht auch sagen, ja, der ist es bei uns auch gewesen. Peter Maffay. 1970 gab es diesen Titel, aber heute ist er immer noch sehr, sehr gerne getanzt. Und ich war vor einigen Wochen auf einem Konzert bei ihm. Open Air. Und was haben die Menschen bei diesem Titel gemacht? Sich in den Arm genommen, sich angeguckt, teilweise sich auch entgegengesungen, ein ganz, ganz lautes Du. Er selbst liebt diesen Titel übrigens auch sehr, denn das war sein allererster großer Erfolg Anfang der 70er Jahre. Und Sie können uns ja auch noch gerne mitteilen, was Ihr Lieblingstitel ist, bei dem Sie Herzklopfen bekommen. Gerne an uns wenden hier bei BR Schlager.

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0: Frau Signori und gegen dich. Und falls heute der Tag noch nicht so angelaufen ist, wie Sie sich's gewünscht haben, vielleicht wird's noch. Vielleicht wird das sogar der beste Tag Ihres Lebens, so wie jetzt auch bei Thomas Anders. Wir hören auf jeden Fall gerne schon mal rein und sind dann auch gleich nach 9 wieder mit Ihren Lieblingsschlagern für Sie da. Unter anderem dann mit der neuen Single von Jens Bogner.
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1: 9 Uhr. Die Nachrichten des Bayerischen Rundfunks mit Sisi Forster. Guten Morgen. Die Übersicht. Unionspolitiker rufen zu schnellen Reformen auf. Ölpreise steigen nach Spannungen in der Golfregion weiter an. Immer weniger Deutsche leben in den eigenen vier Wänden. Das Wetter in Bayern: zunächst neblig, später teils Sonne, teils Regen bei 19 bis 24 Grad. München. Der stellvertretende Unionsfraktionsvorsitzende Mittelberg hat sich hinter Bundeskanzler Merz gestellt. Im Deutschlandfunk sagte er, die Debatte über den Kanzler sei nicht nur überflüssig, sondern auch nicht die entscheidende Diskussion. Zugleich räumte Mittelberg ein, dass die geplanten Reformen zügiger umgesetzt werden müssten, damit die Ergebnisse auch wirklich sichtbar werden. Auch CSU-Chef Söder hatte die Regierungskoalition aufgefordert, die eingeleiteten Reformen schnell voranzubringen. Zugleich warnte er vor einem Scheitern der Bundesregierung. Wörtlich sprach Söder von einem Desaster und einem Elfmeter ohne Torwart für die AfD, sollte es soweit kommen. Bundesbildungsministerin Prien betonte im Ersten, der Kanzler und die Union hätten zu wenig Mitgefühl für die Sorgen der Menschen gezeigt. Das müsse sich ändern. New York. Angesichts der anhaltenden Spannungen in der Golfregion ist der Ölpreis erneut deutlich gestiegen. Die Rohölsorte Brent verteuerte sich um knapp 3% auf mehr als 107 Dollar pro Barrel. Ebenso stieg die US-Sorte WTI um mehr als 2%. Auch in Deutschland dürften Benzin und Diesel damit teurer werden. Schon am Wochenende waren die Preise an den Tankstellen erneut gestiegen. Hintergrund sind die Konflikte in der Golfregion. Zuletzt wurde unter anderem eine wichtige saudische Ost-West-Öl-Pipeline angegriffen. Ein für heute im Oman geplantes Treffen der Außenminister der Golfstaaten wurde verschoben. Nach Angaben des Oman fehlt bislang der nötige Konsens. Berichten zufolge sollte bei dem Treffen eigentlich eine Vereinbarung mit dem Iran im festgefahrenen Konflikt über die Straße von Hormus vorgestellt werden. Jerusalem. Israels Regierung will den gerade in Venedig preisgekrönten Regisseuren einer Gaza-Dokumentation die Staatsbürgerschaft entziehen. Kulturminister Zohar warf den beiden Filmemachern Verrat am Staat Israel vor. Er werde unverzüglich Maßnahmen ergreifen. Die Dokumentation NASA war am Samstag beim Filmfestival von Venedig mit dem Spezialpreis der Jury

0: die gestiegenen Zinsen und die Wohnbaupolitik der vergangenen Jahre. Die Folge? Fast drei Viertel aller 25- bis 45-Jährigen wohnen derzeit zur Miete. New York. Tennisprofi Alexander Zverev hat zum ersten Mal die US Open gewonnen. Er setzte sich im Finale gegen den Amerikaner Ben Shelton in 4 Sätzen durch. Es ist Zverevs 2. Grand-Slam-Titel in diesem Jahr. Zuvor hatte er im Juni die French Open in Paris gewonnen. Zum Fußball. In der Bundesliga hat der FC Bayern München am Abend 2:1 gegen Aufsteiger Elversberg gewonnen. Die Treffer für den Rekordmeister erzielten Lennart Kahl und Harry Kane. Zuvor hatte Leipzig den Hamburger SV mit 5:0 besiegt. Das Wetter in Bayern. Im Norden zunächst noch neblig, dann teils länger sonnig. Im Süden zunächst stark bewölkt und vereinzelt Regen, maximal 19 bis 24 Grad. Morgen abseits von Nebel und Hochnebel überwiegend sonnig und trocken. Am Mittwoch dichte Wolken, Schauer und Gewitter, später vor allem in Franken trocken. Am Donnerstag Sonne und Wolken im Wechsel, Höchstwerte 15 bis 27 Grad. Soweit die Nachrichten. Es ist 9.04 Uhr.
1: Da schauen wir mal gemeinsam, was geht auf den Straßen und was eher nicht. Länger dauert es an der A9 Berlin nach Nürnberg zwischen Marc Czorgast und dem Dreieck Bayreuth-Kulmbach. Da haben wir 5 Kilometer stockenden Verkehr wegen Bauarbeiten. Auf der A92, wenn Sie da von München nach Deckendorf unterwegs sind, da ist die Ausfahrt Dingolfing West wegen Bauarbeiten gesperrt. Dann die A93 Rosenheim nach Kiefersfelden. Da wird der Lkw-Verkehr am Grenzübergang Kiefersfelden blockweise abgefertigt. Aktuell stockt's da auf der rechten Spur. Speziell natürlich für die Lkw, die unterwegs sind, ab Reichenhardt. Und wir haben noch die B307 Miesbach Richtung Bayerischzell. Zwischen Miesbach und Hausham, da staut sich's. Bitte fahren Sie vorsichtig und kommen Sie perfekt an Ihr Ziel.
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1: Jetzt um 9:15. Ja, vielleicht sind auch Sie an diesem Wochenende wieder zurückgekehrt. Ich weiß das auch noch von meinen Eltern. Wir haben immer geschaut, dass wir die ersten beiden oder zumindest die eine Woche in den Sommerferien unterwegs sind im September. Das war so die beste Zeit, einfach war auch preislich und vielleicht gestern angekommen, gerade eben dabei, die Koffer auszuräumen. Und Sie haben so das Gefühl, ach Gott, Alltag, du hast mich wieder. Kann ich noch ein bisschen Urlaubsgefühl mitnehmen, vielleicht auch rein in diese neue Arbeitswoche? Wie gelingt das denn am besten, indem noch wunderbare Musik aus dem Radio kommt, die Ihnen dieses Urlaubsgefühl weiterhin vermittelt? Machen wir sehr, sehr gerne mit dem Titel, der im vergangenen Jahr durch die Decke gegangen ist. Die Rodensteiner mit Wind im Haar. Und vielleicht sind sie ja auch wieder zurück aus Bella Italia.

0: Musik von ABBA und I do, I do, I do, I do. Die schönsten internationalen. 16 Minuten nach 9 ist es. Und irgendwie bin ich jetzt ein Stückchen froh, weil ich dieses Jahr und letztes Jahr im Garten relativ viel gemacht habe bei uns und auch festgestellt habe, es geht aufs Kreuz und manchmal piekst du dir dann die Hand kaputt, wenn du irgendwo mal wieder in die Rosen reingelangt hast. Aber anscheinend ist das gut, im Garten, in der Natur, im Freien was zu machen. Speziell, wenn es um die Frage geht, wie können wir ja am besten gesund alt werden. Das hängt wohl zu 50% von unseren Genen ab und die anderen 50% haben wir selbst in der Hand. Und jetzt kommen wir nochmal zurück auf die Gartenarbeit, sich regelmäßig zu bewegen, unter anderem eben auch im Garten was zu machen. Das soll wohl helfen, dass wir gesund bleiben, dass wir auch im Alter gesund bleiben. Also Menschen, die Gärtnern sind, seltener krank, haben weniger Schlaganfälle oder auch Demenzerkrankungen. Zu diesem Ergebnis kommt ein Altersmediziner an der Charité in Berlin. Das ist nämlich Dr. Volkan Aykacz. Und er sagt auch, das hat ja zum einen mit dem Körperlichen zu tun, zum anderen liegt es aber...
1: Letztendlich, wenn wir uns viele verschiedene Studien anschauen, sehen wir all die Aspekte, die wir beim Gärtnern haben. Gleichgewicht, Koordination, Bewegung, verschiedene Bewegungen, bimanuelles Hantieren. Das sind alles Dinge, die auch generell empfohlen werden, wenn man eben möglichst gesund altern will.
0: Also zum anderen wirkt das Gärtner nämlich auch sehr, sehr positiv für unseren Kopf. Denn wenn wir bei der Gartenarbeit sind, und vielleicht haben Sie das auch schon mal selber festgestellt, wenn Sie irgendwas machen, wenn Sie irgendwo was anpflanzen, wenn Sie irgendwo Erde rumschaufeln, Sie denken da nicht irgendwie an Aufgaben, die jetzt demnächst noch im Alltag anstehen. Und stressig ist es komischerweise auch nie, denn der Körper schaltet automatisch in den Erholungsmodus.
1: Es sind die Gerüche, es sind die Farben, es sind die Ergebnisse des Gärtnerns. Man kann was pflücken, man kann es mit anderen Menschen teilen, man freut sich, dass es so schön aussieht. Und das sind so viele Faktoren, die eben unserer Seele gut tun. Und das, was unserer Seele gut tut, tut auch unserem Körper gut.
0: Ja, das ist doch super. Also schneiden, pflanzen, ernten im Garten, Rasen ansäen, auch mal dann wieder Rasen mähen, irgendwas umtöpfern. Übrigens nicht nur im Garten, wenn Sie sagen, ich habe keinen, das klappt auch auf dem Balkon. Es tut uns gut und das ist jetzt auch wissenschaftlich belegt. Wer gärtnert, ist gesünder. Tja, super. Also haben Sie nochmal eine große Chance, was zu machen. Und aufpassen heißt dann wahrscheinlich nur, wenn Sie mit Ihrem Garten fertig sind, dass Sie nicht... ja, voller Euphorie in den Nachbarsgarten rübergehen und da das Buddeln anfangen. Weil der mag das dann, glaube ich, nicht so. Und das hat dann mit Erholung auch nichts zu tun.
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0: Gabi Albrecht sagt Hallo, guten Morgen. Das hat Karin Schubert übrigens auch gerade eben zu mir gesagt. Sie ist nämlich dann ab 10 Uhr für Sie da. Und jetzt aber gleich noch was ganz, ganz Neues von der Mountain Crew. Und die stehen ja eigentlich immer für diesen, ja, gute Laune und so ein Mittelding aus Party und gute Laune, aber trotzdem immer mit diesem Ohrwurm, der irgendwo dann reingeht. Ich sag nur, wie viele Hände hat der Oktopus? Das war einer dieser Ohrwürmer in diesem Jahr und da kommt auch schon der nächste. Diesmal geht's nach Holland.
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0: Diesmal geht's nach Amsterdam und es ist wieder eine Superparty und super, super geht es rein in Ihren Gehörgang. Und wenn Sie solche Musik mögen, dann geben Sie mir noch weniger als eine Minute, dann spielen wir die neue Single von The Mountain Crew und vorher aber noch ein wichtiges Date in diesem Jahr noch, die Schlagernacht des Jahres in Nürnberg.
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0: kommt aus Amsterdam.
1: Habe ich zu viel versprochen? Wieder ein richtig gute Laune-Song von der Mountain Crew bei uns auf BR Schlager. Gute Laune macht auch die neue Single von Vanessa Mai. Ich fall in love, also Kombination aus Deutsch und Englisch. Und Udo Jürgens, der tut alles, was gut tut. Das macht er dann auch gleich. Und ich glaube, richtig gut tut es Ihnen auch immer, wenn Sie mal wieder einen Song hören, der schon länger nicht mehr vielleicht auch bei uns im Programm war. Dann bekommt er ein besonderes Prädikat, nämlich das Prädikat Musikschatz. Spiel mir die goldenen Oldies. Katharina Valente, der wartet auf Sie um 9.45 Uhr. Also, wir haben was vor. Jetzt aber erstmal das Wichtigste aus Bayern.
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3: Am Mikrofon Iris Hertle. Heute ist der letzte Tag der Sommerferien. Die Familien machen sich startklar für den Schulbeginn. Dass der Unterricht erst morgen, also am Dienstag, beginnt, hat in Bayern Tradition. Das Kultusministerium betont, diese Regelung habe sich bewährt und nennt mehrere Gründe, wie Maximilian Heim berichtet.
4: Erstens die sogenannten Jahresanfangskonferenzen. Zu diesen Konferenzen treffen sich die Lehrkräfte am Montag nach den Ferien an den Schulen. Erst dann stehen auch die Ergebnisse der Nachprüfungen fest, die in der Regel am Ende der Sommerferien stattfinden. Zweiter Grund, laut dem Kultusministerium, der Schulstart am Dienstag entzerrt das Reiseaufkommen. Schon montags wieder los geht die Schule im anderen großen südlichen Bundesland Baden-Württemberg. Würden beide montags loslegen, wären die Straßen am letzten Ferienwochenende noch voller.
3: Zum Ende der Sommerferien schließen die meisten Freibäder in Bayern wieder. Der sonnige und heiße Sommer hat vielen Badeanstalten Besucherrekorde beschert. Auch in Mittel- und Oberfranken, wie Julia Hoffmann berichtet.
5: Erlangen und Bayreuth freuen sich über einen Besucherzuwachs von 20%, Nürnberg von 30% und Bamberg sogar von über 40% im Vergleich zum Vorjahr. Die Besucherzahlen stellen alle Freibadbetreiber allerdings auch vor große Herausforderungen, personell und finanziell. Das bedeutet deutlich mehr Reinigungs- und Aufsichtsarbeiten, mehr Abfallentsorgung, höherer Aufwand für Wasseraufbereitung. Die zusätzlichen Einnahmen durch mehr Badegäste können die höheren betrieblichen Aufwendungen kaum ausgleichen. Vereinzelt, wie zum Beispiel in Nürnberg, Bamberg, Feuchtwangen und Ansbach, bleiben Freibäder noch bis zum nächsten Wochenende geöffnet. Und immer mehr Bäder bieten ganz zum Ende der Saison und vor der Winterreinigungsarbeit einen Hundebadetag an.
3: Auch in München haben die meisten Bäder ihre Saison inzwischen beendet. Nur das Schüren und das Westbad sind noch bis Ende September geöffnet. In 2 Jahren will die NASA im Rahmen des Artemis-Programms wieder Menschen zum Mond fliegen. Die Vorbereitung darauf findet seit vielen Jahren im Nördlinger Ries statt. Ab heute sind wieder 3 Astronauten zum geologischen Feldtraining im Norden Schwabens. Tobias Hildebrand berichtet.
6: In den Steinbrüchen im Nördlinger Ries lernen die Astronauten unter anderem verschiedene Gesteine voneinander zu unterscheiden. Das ist wichtig für künftige Mondmissionen. Denn die Gesteine auf dem Mond und im Nördlinger Ries ähneln sich an vielen Stellen. Der Grund: Das Nördlinger Ries ist einer der weltweit am besten erhaltenen Meteoritenkrater. 25 Kilometer im Durchmesser, entstanden durch den Einschlag eines 1 Kilometer großen Asteroiden. Und gleichzeitig ist der Mond übersät von solchen Kratern. Das Feldtraining im Nördlinger Ries hat seinen Ursprung in den 1970er Jahren. Damals waren die Astronauten der Apollo 14-Mission in Nördlingen, bevor sie danach zum Mond flogen.
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1: Na, zum Mond brauchen wir das Wetter nicht schießen. Das ist ja heute gar nicht verkehrt. Das ist heute eigentlich sehr angenehm. Wenn sich die restlichen Regenwolken speziell im Süden verzogen haben, im Norden kommt die Sonne wohl etwas schneller, aber spätestens ab dem Nachmittag ist es fast überall freundlich. Und das spüren wir auch bei den Temperaturen angenehm. 19 bis 24 Grad, also perfekt, um vielleicht heute Abend noch was draußen zu machen, nochmal spazieren zu gehen, nochmal zu grillen. Wobei, morgen gibt es nochmal eine Schippe obendrauf. Das ist ein schöner Spätsommer, der dann nochmal freundlich grüßt. Der schönste und wärmste Tag der Woche wird es auf jeden Fall. Also nochmal die Chance, um irgendwo im Biergarten der Eisdiele vorbeizuschauen. Oh, Badesee, weiß ich nicht, ob es nicht ein bisschen zu frisch ist. Spätsommerliche 22 bis 27 Grad sind das morgen auf jeden Fall in Bayern. Dann kommt sie aber, die Unwetterfront aus dem Nordwesten, und zwar für den Mittwoch. Es geht zwar noch relativ sonnig los, vor allem im Süden, aber dann rollen die Gewitterwolken eben auf uns zu. Es bleibt aber bei 20 bis 25 Grad soweit ganz okay. Es wird nicht zu kalt, aber ich sag mal, die Regenjacke, eine Kapuze unter Umständen oder eben auch der Regenschirm, das werden Sie schon brauchen am Mittwoch.
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Vanessa Mai, Ich fall

0: Vanessa Mai, ich fall in love hier auf BR Schlager. Und vielleicht ist es in ein paar Jahren dann auch soweit, dass genau dieser Song oder auf diesen Song zurückgeschaut wird. Wir machen das ja immer um diese Zeit um 9.45 Uhr bei uns auf BR Schlager in dieser Rubrik. 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
0: Und da geht's heute in die 70er, genauer gesagt Ende der 70er Jahre, 1978. Katharina Valente, spiel mir die Golden Oldies. Und da erinnert sie einfach an die großen Stars und die großen Melodien vergangener Zeiten. An Marilyn Monroe, an Marlene Dietrich, an Fred Astaire, an Lillian Harvey, an den großen Heinz Rühmann. Sie werden auch alle gleich im Text genannt. Und musikalisch geht's quer durch Hollywood, durch Paris, durch New York und durch das schöne Wien. Katharina Valente, natürlich war sie selbst eine Weltgröße, kannte sich dementsprechend dort gut aus und sie konnte auch alles. Singen, tanzen, schauspielern, musikalisch unglaublich vielseitig. Schlager, Chanson, Jazz, auch Musical, das war alles ihrs. Über 1300 Lieder hat sie in 11 Sprachen veröffentlicht und dann auch dementsprechend international im Fernsehen ein großer, gefragter Star. Und daran erinnern wir heute nochmal sehr, sehr gerne mit diesem Titel Ende der 70er Jahre. Also freuen Sie sich nochmal auf eine musikalische Zeitreise und vor allem auf einen Song, den wir hier schon lange nicht mehr bei BR Schlager gespielt haben. Also ein schöner Kultschlager. Katharina Valente, spiel mir die Golden Oldies. Auf geht's!

0: Gagat Grabowski war aber als Künstlername nicht so angebracht, deswegen gab es dann den Gigi draus. Zumindest die Initialen sind geblieben, das G und das G, Gigi Anderson und Mädchen hier auf BR Schlager. Ja, und da wartet auch eines auf Sie, jetzt dann gleich ab 10 Uhr, nämlich unsere Karin Schubert, die sich sehr auf Sie freut und unter anderem auch mal der Frage nachgeht, was bringen Sie eigentlich, die Trinkwasserfilter, die wir vielleicht auch zu Hause, Sie vielleicht auch nutzen, wenn wir das Wasser aus der Wasserleitung nehmen und nochmal durchlaufen lassen. Ist es danach wirklich ein gesünderes, ein besseres Wasser oder ist das alles nur Lug und Trug? Hören wir uns dann sehr, sehr gerne an. Ab 10. Und ich bin morgen wieder für Sie da. Ab 7 Uhr wahrscheinlich, oder ich hoffe es, mit besserer und angenehmerer Stimme. Roland Kaiser sagt, das ist kein Problem. Das freut mich. Dann bis morgen und Ihnen einen entspannten Montag. Servus und ciao, Ihr Markus Balek.
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1: 10 Uhr. Die Nachrichten des Bayerischen Rundfunks mit Sisi Förster. Die Übersicht. Millionen Menschen haben Probleme beim Bezahlen von Strom und Gas. CDU gewinnt vor SPD die Kommunalwahlen in Niedersachsen. Asterix-Titelbild bringt Rekordsumme bei Auktion. Das Wetter in Bayern, ein Mix aus Sonne, Wolken und Regen, maximal 19 bis 24 Grad. Wiesbaden. In Deutschland haben Millionen Menschen im vergangenen Jahr Zahlungsrückstände bei Strom- und Gasanbietern gehabt. Nach Angaben des Statistischen Bundesamts waren etwa 3,8 Millionen Bürger im Verzug. Das sind 4,6% der Bevölkerung. Im Vergleich zum Vorjahr ist der Anteil damit allerdings leicht gesunken. Besonders Mieter konnten Rechnungen demnach nicht oder nur teilweise begleichen. Nebenkosten bedeuten für viele Menschen eine finanzielle Belastung. Die Preise sind zuletzt leicht überdurchschnittlich gestiegen. Sie lagen im August dieses Jahres um 3,1% höher als im Monat des Vorjahres. München. CSU-Chef Söder hat angesichts der Debatte um die Zukunft von Bundeskanzler Merz vor einem Scheitern der Bundesregierung gewarnt. Nach dem Ende der Ampelkoalition wäre ein erneutes vorzeitiges Aus einer demokratischen Regierung ein Desaster, sagte der bayerische Ministerpräsident bei der heute zu Ende gehenden CSU-Vorstandsklausur in München. So etwas würde vor allem der AfD nutzen. Söder forderte die Koalitionspartner auf, die Regierungsarbeit zu beschleunigen, Fehler zu vermeiden und die Kommunikation zu verbessern. Das Wahlergebnis in Sachsen-Anhalt müsse als Weckruf verstanden werden. Zugleich mahnte Söder, Reformen konsequent voranzutreiben. Stillstand sei der beste Treibstoff für die AfD. Hannover. Die CDU hat die Kommunalwahlen in Niedersachsen gewonnen. Nach dem vorläufigen Endergebnis kommt die Partei auf 27,2% der Stimmen. Die SPD erreichte 24,6%. Drittstärkste Kraft wurde die AfD mit 15,9%. Dahinter folgen Grüne, Linke und die FDP. Damit legte die AfD besonders stark zu und erzielte ihr bislang bestes Kommunalwahlergebnis in Niedersachsen. Ottawa. Kanada will sich mit Blick auf den Handelsstreit mit den USA stärker der Europäischen Union zuwenden. Premierminister Carney sagte, er prüfe, ob das Land ein assoziiertes Mitglied der EU werden könne. Beide Seiten würden gleiche Werte und Prioritäten teilen und hätten sich ergänzende Stärken. Die EU sei offen für die Idee. Gleichzeitig betonte Carney aber, man wolle kein Vollmitglied des Staatenbundes werden. Kanada nähert sich Europa an, weil sich die Beziehungen zu den USA seit dem Amtsantritt von Trump verschlechtert haben. Lüttich. Das Originaltitelbild des Comics Asterix bei den Briten aus dem Jahr 1966 ist bei einer Auktion in Belgien für 1,2 Millionen Euro

0: Es ist Teil der Ausbildung für das Artemis-Programm der NASA. Im Ries lernen die Astronauten in mondähnlichem Gelände wissenschaftlich zu arbeiten und Gesteinsproben zu sammeln. Das Wetter in Bayern. Im Norden bewölkt mit sonnigen Abschnitten, im Süden zunächst vereinzelt Regen, später meist trocken und freundlich. Maximal 19 bis 24 Grad. In der Nacht überwiegend klar bei Tiefstwerten zwischen 13 und 6 Grad. Morgen abseits von Nebel und Hochnebel überwiegend sonnig und trocken. Soweit die Nachrichten. Es ist 10.04 Uhr.
1: BR Schlager, der Verkehrsservice A8 Salzburg Richtung München. Im Tunnel Neubiberg ein Lkw-Unfall, dadurch 2 Kilometer Stau ab Taufkirchen Ost. A9 Berlin Richtung Nürnberg zwischen Markt Schorgast und dem Dreieck Bayreuth-Kulmbach. 5 Kilometer stockender Verkehr wegen Bauarbeiten. Auf der A92 München Richtung Deggendorf ist die Ausfahrt Dingolfing West wegen einer Baustelle gesperrt. Auf der A93 Rosenheim Richtung Kiefersfelden wird der Lkw-Verkehr am Grenzübergang Kiefersfelden nur blockweise abgefertigt. Zurzeit stockender Verkehr für Lkw ab Brandenburg. Und B307 Miesbach Richtung Bayerischzell zwischen Miesbach und Hausham ein Stau.
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1: Hallo, hallo zusammen. Schlagertreff am Montagvormittag. Ja, ein relativ schönes Herbstwochenende liegt doch hinter uns, oder? Hat auch mal wieder ein bisschen geregnet zwischendurch, aber ja, wir können es brauchen. Zumindest die Natur braucht es auf alle Fälle. Vielleicht können wir ja noch ein bisschen nachfühlen. Letzter Ferientag heute für alle Schülerinnen und Schüler. Wenn das mal kein Grund ist, den Tag noch in vollen Zügen zu genießen. Mit einer erstaunlichen Erkenntnis übrigens, gerade Kinder und Jugendliche, die hätten eigentlich gar nicht so viel dagegen, wenn es ein Social-Media-Verbot gäbe. Mhm. Und dann gucken wir in dieser Stunde nochmal genau auf mobile Trinkwasserfilter. Taugen die eigentlich was? Habe ich mich ja auch schon immer mal gefragt. Klären wir aber gleich in 10 Minuten hier im BR Schlagertreff. Los geht's musikalisch mit Matthias Reim. Ich hab mich so auf dich gefreut.

0: Maite Kelly auf BR Schlager. Ja, mit Musik, die Spaß macht und Infos, die hilfreich sind. Zum Beispiel, was unser Grundnahrungsmittel angeht. Nein, ich meine jetzt nicht das Bier. Das Wasser meine ich. Also, was für ein Wasser trinken Sie denn, wenn Sie Durst haben? Ist das eher Mineralwasser oder Leitungswasser? Also viele, die Leitungswasser trinken zu Hause, die haben ja so einen Wasserfilter, also eine Kanne mit einer Kartusche drin, wo man dann sein Wasser durchlaufen lassen kann. Aber braucht's das eigentlich? Hanna Spanel aus der ARD-Verbraucherredaktion hat sich das Thema mal genauer angeschaut. Sind denn in unserem Leitungswasser hier in Deutschland überhaupt Stoffe drin, die rausgefiltert werden sollten?
1: Also Leitungswasser ist in Deutschland extrem streng kontrolliert. Von Keimen über Schwermetalle bis hin zu Pestiziden und PFAS, den sogenannten Ewigkeitschemikalien. Da ist die Analytik inzwischen so genau, dass den Wasserversorgern sofort auffällt, wenn irgendwas nicht stimmt. Und dann wird das in den Werken aufwendig gefiltert. Deshalb, bis zum Hausanschluss ist die Wasserqualität in aller Regel wirklich einwandfrei. Probleme entstehen, wenn dann eher in den Gebäuden selbst, zum Beispiel weil Wasser lange ungenutzt in den Leitungen steht. In solchen Fällen kann es aber schon helfen, das Wasser aus dem Hahn einmal ablaufen zu lassen.
0: Das habe ich auch schon erlebt. Ihr habt ja auch ein paar Wasserproben dieser Tischwasserfilter im Labor analysiert. Was können die Filter denn bei Schwermetallen oder diesen PFAS zum Beispiel?
1: Ja, also viele Hersteller von Tischwasserfiltern werben gerade mit Verweis zum Beispiel auf Schwermetalle. In unserer Stichprobe konnten die Filter Spuren solcher Schwermetalle, also zum Beispiel Zink oder Eisen im Wasser, auch weiter reduzieren. Nur war im Leitungswasser von vornherein eben überhaupt nichts Bedenkliches drin. Die Spuren waren vorher und nachher alle weit unter den Grenzwerten. Manche Filterhersteller werben aber auch mit Verweis auf PFAS, also Ewigkeitschemikalien oder Medikamentenrückstände zum Beispiel. Und da schränken die Experten, mit denen wir gesprochen haben, ganz klar ein. Die Filtermaterialien, die in solchen Tischfiltern stecken, sind grundsätzlich gut und können sowas theoretisch zumindest ein Stück weit schon auch filtern, zum Beispiel Aktivkohle. Aber wenn das Ausgangswasser jetzt wirklich stärker belastet wäre, dann könnten solche kleinen Tischfilter das, wenn überhaupt, in begrenztem Maße herausfiltern, auf jeden Fall nicht für längere Zeit.
0: Mhm. Oh ja, und wie schaut's mit Kalk aus?
1: Viele Leute empfinden einen hohen Kalkgehalt im Leitungswasser, also besonders hartes Wasser, als störend. Kalk setzt sich ja aus Calcium und Magnesium zusammen, also aus Mineralstoffen, die für uns gesundheitlich betrachtet sogar wichtig sind. Aber wenn das Wasser davon viel enthält, bilden sich auch Kalkränder. Gerade Küchengeräte verkalken dann schneller. Und wenn das Wasser sehr hart ist, schmeckt man das eben auch. Das mögen zum Beispiel viele Tee- oder Kaffeetrinker nicht. Beim Thema Kalk jedenfalls hat unsere Stichprobe gezeigt, solange die Filterkartuschen noch recht neu sind, reduzieren sie die Wasserhärte, also den Kalkgehalt, gut. Das lässt aber über die Nutzungsdauer so einer Kartusche hinweg nach. In unserem Versuch war das schon nach der halben Filterkapazität spürbar. Und da sprechen wir dann nicht von Monaten, sondern eher von 2-3 Wochen.
0: Oha, ja, Stichwort Hygiene vielleicht noch. Können denn Wasserfilter zur Keimschleuder werden?
1: Ja, das kann passieren. Und zwar hatten wir bei dem teuren Filter von der Marke Akala in unserer Stichprobe plötzlich wirklich problematische Keimzahlen im Wasser. Die waren vorher im Leitungswasser und bei den anderen Filterproben nicht drin. Und dabei haben wir den Filter nur wenige Tage lang genutzt, ihn nach der Nutzung auch immer direkt wieder in den Kühlschrank gestellt. Das heißt, er wurde ganz nach Anleitung behandelt. Wir haben auch noch eine Probe von einem Filter analysieren lassen, der schon länger in Gebrauch war. Und da waren die Keimzahlen, das ist jetzt weniger überraschend, auch deutlich erhöht. Das heißt, ein hygienischer Umgang mit Wasserfiltern ist also wirklich wichtig. Sprich, die Filter in den Kühlschrank, die Kartuschen rechtzeitig wechseln, die Kannen regelmäßig sauber machen und das Wasser eben nicht stundenlang in der warmen Küche stehen lassen.
0: Gut zu wissen, haben wir doch wieder ein bisschen was gelernt. Danke an Hanna Spanel mit Infos zum Thema Wasserfilter.
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Ja, immer positiv sehen, das Leben. Vivian Lind war das. Um 10.28 Uhr haben wir es schon im BR-Schlager-Treff hier am 14. September. Dem Tag des Nüsse-Sammeln ist übrigens. Ja, der wird vor allen Dingen in England gefeiert, der Tag des Nüsse-Sammelns. Aber auch bei uns gibt es ja genug Nüsse, die man sammeln kann. Fleißig wie die Eichhörnchen, gell? In England gilt der als traditionelle Zeit der Haselnussernte jetzt so. Und wie so häufig bei Pflanzen, ja, ist auch mit dem Haselstrauch eine Menge Folklore und sind auch Legenden verbunden. Die Haselnuss, die steht ja zum Beispiel in Verbindung mit Weisheit und Schutz. Ja, ist auch häufig in der Nähe heiliger Brunnen und magischer Quellen zu finden. So, magisch, auch die Musik bei uns auf BR Schlager, zumindest anziehend und bei den Schlagerpiloten auch immer mit guter Laune verbunden. Ganz aktuell, Schuld war nur der Limoncello, bitteschön.

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1: Am Mikrofon Iris Hertle. Nach 6 Wochen Sommerferien beginnt morgen wieder die Schule. Mit welchen Gefühlen gehen Schülerinnen und Schüler ins neue Schuljahr? Wir haben uns in Burghausen umgehört.
2: Ich freue mich auf meine neue Schule dann.
3: Alles tatsächlich.
4: Auf Mathe. Mathe ist cool.
5: Auf die Freund. Ich bin sehr gespannt, weil neue Klasse ein bisschen und ich freue mich tatsächlich einfach auf die Schule.
1: Gut 130.000 Mädchen und Buben starten morgen in ihr erstes Schuljahr. Und zum Auftakt gibt es in vielen Städten wieder besondere Aktionen. Nadine Tschibo mit Beispielen aus Oberbayern.
6: In Mühldorf am Inn zum Beispiel können Eltern bei einem Schulranzencheck überprüfen lassen, ob dieser richtig sitzt und ob Gewicht und Sichtbarkeit passen. Denn gerade für Erstklässler ist wichtig, der Ranzen sollte nicht zu schwer sein, gut am Rücken liegen und im Straßenverkehr möglichst auffallen. Auch in anderen Städten und Gemeinden in Oberbayern gibt es besondere Angebote zum Schulstart. In Prien am Chiemsee bekommen Schulanfänger von der Bücherei eine kleine Überraschung vor Ort. Mit einem Schultütengutschein will die Stadt München wiederum Kindern Lust auf Kultur machen. Alle Erstklässler öffentlicher Schulen können mit mehreren Gutscheinen im Laufe des Schuljahres vergünstigt Theater, Museen und andere Kulturorte entdecken.
1: Bahnreisende in Franken können aufatmen. Die Strecke zwischen Hersbruck und Pegnitz wird heute wieder freigegeben. Rechtzeitig zum Schulstart also. Ein Jahr lang war sie gesperrt für komplexe Instandsetzungsarbeiten an den Pegnitzbrücken. Aus dem BR-Studio Bayreuth, Frederik Eichstätt.
7: Während heute parallel noch ein Schienenersatzverkehr auf der Strecke angeboten wird, gilt morgen zum Schulstart wieder das reguläre Fahrplanangebot zwischen Nürnberg, Pegnitz und Bayreuth. Im September 2025 hatten die Pegnitzbrücken wegen massiver Schäden gesperrt werden müssen. Inzwischen wurden die Fugen der Bauwerke erneuert, lose Steine des Mauerwerks verstärkt und Risse verschlossen. Die Kosten dafür belaufen sich auf rund 9 Millionen Euro.
1: Damit nach Niederbayern. Dort übt die Bundeswehr ab heute mit unbemannten Aufklärungsdrohnen. Eagle Eye 2 heißt die Übung und sie wird vor allem im Raum Passau, Maut und Regen durchgeführt. Florian Degelmann berichtet.
8: Im Fokus der Bundeswehrübung steht der Einsatz des Drohnensystems Luna. Die Drohne fliegt in der Regel auf einer Höhe von etwa 1000 Metern und sollte deswegen für Bürgerinnen und Bürger weder zu hören noch zu sehen sein. Lediglich bei Start und Landung sei sie in etwa so laut wie ein Rasenmäher, heißt es von der Bundeswehr. Geübt wird mit Ausnahme des Wochenendes bis zum 24. September. Rund 50 Soldatinnen und Soldaten nehmen an dem Manöver teil und werden mit mehreren Fahrzeugen in einer Kolonne in Ostbayern unterwegs sein.
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9: Ja, in Franken kann sie sich heute schon ein bisschen sehen lassen, die Sonne. Ansonsten ist es im Süden erstmal stark bewölkt, vereinzelt regnet es auch noch, vor allem von den Alpen bis zum Bayerischen Wald hin. Später am Tag wird es aber auch dort meistens trocken und ein bisschen freundlicher. Einzelne Schauer können sich aber immer wieder bilden. Die Temperaturen heute, die steigen auf 19 Grad so im Landkreis Hof und bis zu 24 Grad in Kitzingen. In der Nacht dann überall klar oder höchstens leicht bewölkt. Bis zum Morgen hin gebietsweise auch wieder Nebel oder Hochnebel. Und die Temperaturen, die gehen örtlich auf 13 Grad zurück, so wie im Landkreis Aschaffenburg. Und auch mal bis zu 6 Grad in einzelnen Tal- und Muldenlagen. Morgen dann, abseits von Nebel- und Hochnebelfeldern, relativ viel Sonne. Ja, sie kommt doch durchaus morgen durch. Es bleibt auch trocken. Am Mittwoch dann gibt es wieder dichte Wolken und Schauer und Gewitter. Später wird es vor allem in Franken wieder etwas trockener und die Sonne kommt auch wieder raus. Die Tiefstwerte in der Nacht, die liegen so zwischen 15 und 6 Grad. Höchstwerte am Tag morgen erstmal 23 bis 27 Grad. Am Mittwoch sind es dann noch 18 bis 25 Grad. Ja, und am Donnerstag wird es noch ein bisschen kühler, 15 bis nur 20 Grad.
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9: Und wir schauen musikalisch in den Himmel, also zumindest in die himmelblauen Augen mit Anna-Maria Zimmermann.

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0: Ben Zucker, was für eine geile Zeit und was für eine geile Stimme, oder? Ja, mit dem BR-Schlagertreff geht's durch den Montagvormittag. 14. September. Morgen geht ja die Schule wieder los, auch bei uns in Bayern. Vielleicht haben Sie es ja mitbekommen, es gab eine große Umfrage der Technikerkrankenkasse. Und da wurde Jugendlichen zwischen 12 und 17 mal die Frage gestellt, wie sie so zu Social Media und einem möglichen Social Media Verbot stehen. Auch mal eine gute Idee, die jungen Menschen direkt zu fragen, die das Ganze ja schließlich betrifft. Das Ergebnis, das war wirklich überraschend. Da spreche ich drüber mit meiner Kollegin Anja Braun aus der Wissenschaftsredaktion des BR. Ja, man könnte ja sagen, Anja, die Jugendlichen, die sehen Social Media viel kritischer, als sich das Erwachsene vorstellen. Die sagen nämlich gar nicht, lasst uns einfach auf TikTok und Co. rumdaddeln wie bisher.
1: Nein, die Jugendlichen, die sehen das schon ziemlich differenziert. Also die sagen einerseits, Social Media ist für sie positiv grundsätzlich und sie nutzen eben die Plattform gern, um sich eben auszutauschen mit Gleichaltrigen und Freunden und Freundinnen und eben auch für den Zugang zu für sie wichtigen Informationen. Aber sie sind eben gleichzeitig auch von diesen Fake News, Mobbing, Beleidigungen und Videos, die herabsetzen oder Gewaltvideos super genervt und finden das auch psychisch belastend. Und auf die Frage, was ihnen denn helfen würde, um mit Social Media gut und sicher umzugehen, da wünscht sich eben die Mehrheit der befragten Kids im Alter von 12 bis 17 wirklich Unterstützung. Und zwar von den Schulen, von den Eltern oder auch von den Plattformen selbst.
0: In der Studie kam ja auch raus, die Jugendlichen selber sind sogar für ein Verbot von Social Media für unter 14-Jährige. Braucht es denn mehr Medienkompetenz an unseren Schulen oder an anderer Stelle?
1: Ja, der Wunsch, der wird ja ganz klar formuliert von den Jugendlichen selbst. Also das ist ja schon so eine Art Hilfeschrei nach dem Nicht-Alleingelassen-Werden mit den negativen Aspekten und Gefahren auf Social Media. Und so ist es meines Erachtens auch zu interpretieren, wenn die Kids sagen, sie sind für ein Verbot für unter 14-Jährige. Im Frühjahr haben in einer ähnlich gelagerten Studie, der Gym-Studie, fast die Hälfte aller Kids gesagt, sie wären gerne in einer Zeit aufgewachsen, in der es noch kein Social Media gab. Und Expertinnen und Experten, die sagen das ja schon länger, dass es wirklich einen flächendeckenden Aufbau von Medienkompetenz von Anfang an in den Schulen braucht und dass die 2 bis 3 Projekttage, die es bisher gibt, dafür einfach nicht ausreichen. Und viele Kids sagen ja auch, dass ihnen mehr Social Media Workshops oder Projekte helfen würden und ähnlich viele sagen übrigens auch, dass sie gern mehr Gespräche mit den Eltern darüber führen würden. Also das ist ein Auftrag an die Schulen und an die Eltern.
0: Interessante Umfrage, die meine Kollegin Anja Braun aus der Wissenschaftsredaktion da nochmal aufgearbeitet hat. Die Technikerkasse wollte von Jugendlichen zwischen 12 und 17 selbst wissen, wie wohl sie sich auf Social Media fühlen. Ergebnis? Viele machen sich Sorgen wegen Gewalt und Fake News auf den Plattformen und können sich auch ein Verbot von Social Media für unter 14-Jährige vorstellen.

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1: Um 11 Uhr mit Sisi Forster. In Deutschland waren im vergangenen Jahr 3,8 Millionen Menschen bei den Abschlagszahlungen für Strom und Gas in Verzug. Das sind zwar etwas weniger als im Vorjahr, aber immer noch fast 5% der Bevölkerung. Erklären kann man das damit, dass die allgemeinen Nebenkosten deutlich angezogen haben, etwa für Wasser, Müllabfuhr, Gebäudereinigung und Ähnliches. Zahlungsrückstände hatten laut Statistischem Bundesamt vor allem Mieter, aber auch Eigentümer von Immobilien. Die CSU will in der Kanzlerfrage stillhalten, aber bei der Schwesterpartei CDU brodelt es weiter. Nicht zuletzt die Parteijugend sorgt sich um die Zukunft. Isabel Karas berichtet.
2: Die CDU müsse wieder klarer sagen, wofür sie steht. Das fordert Clara von Nathusius von der Jungen Union in der ARD. Man habe ein massives Glaubwürdigkeitsproblem. Mit Friedrich Merz als Kanzler seien, Zitat, keine Wahlen mehr zu gewinnen, sagt die JU-Bundesschatzmeisterin. Bundesbildungsministerin Karin Prien, ebenfalls CDU, widerspricht der Forderung nach einem Wechsel an der Spitze. Stattdessen müsste die Union stärker auf die Sorgen der Menschen eingehen. Es sei der Eindruck entstanden, man habe nicht die notwendige Empathie.
1: Im eskalierenden Handelskonflikt mit den USA setzt Kanada stärker auf Europa. Premierminister Carney will keine EU-Mitgliedschaft, sondern eine besondere Partnerschaft. Laut Wall Street Journal geht es um Energie, KI, Verteidigung und kritische Mineralien. Carney findet in Kanada breite Unterstützung. Die EU ist nach den USA wichtigster Handelspartner des Landes. US-Präsident Trump reagiert gelassen auf Warnungen vor Gefahren durch künstliche Intelligenz. Die USA seien China bei KI voraus. Er wolle, dass das auch so bleibe, sagte Trump. Viele negative Kräfte würden unbegründete Sorgen schüren. Zuvor hatte der Chef des KI-Entwicklers Anthropic gefordert, das Entwicklungstempo von KI zu drosseln. Das Konkurrenzunternehmen OpenAI will unter anderem wegen Sicherheitsbedenken seinen Börsengang verschieben. Wenn morgen die Schule wieder beginnt, schauen in Weiden 36 Jugendliche ganz genau auf die Sicherheit auf dem Schulweg. Aber nicht nur das. Es geht ihnen auch darum, andere bei Konfliktsituationen zu ermutigen.
3: Die 13- und 14-Jährigen sollen vor allem eines, Gefahren erkennen und entsprechend handeln. Sie haben in der vergangenen Woche einen klassischen Kurs in Sachen Zivilcourage absolviert, dazu einen Erste-Hilfe-Kurs, sind in das Löschen mit dem Feuerlöscher eingewiesen worden und haben in Theorie und Praxis viele Gefahrensituationen mit den Polizisten durchgespielt. Knapp 600 Jugendliche haben Bundespolizei, Landespolizei, BRK und Feuerwehr schon ausgebildet. Ein bayernweit einzigartiges Projekt. Aus Weiden, Margit Ringer.
1: Das Wetter in Bayern. Im Norden bewölkt mit sonnigen Abschnitten, im Süden hier und da noch Regen, später meist trocken und freundlich bei 19 bis 24 Grad. Kommende Nacht klar, die Temperaturen fallen auf 13 bis 6 Grad, morgen überwiegend sonnig und trocken, am Mittwoch wieder bewölkt mit Schauern und Gewittern. Soweit die Nachrichten. Es ist 11.03 Uhr.
4: BR Schlager, der Verkehrsservice A7 Fulda Richtung Würzburg. Zwischen dem Dreieck Fulda und Bad Brückenau-Volkers 2 Kilometer Stau. A7 Ulm Richtung Füssen zwischen Kempten-Leubas und Batzingau 3 Kilometer Stau. A8 München Richtung Salzburg zwischen Traunstein-Siegsdorf Ost und Anger 3 Kilometer Stau wegen Bauarbeiten. Und B307 Miesbach Richtung Bayerischzell zwischen Miesbach und Hausham. Da staut sich's

0: 1990 rausgekommen. Das erste Mal tat's noch weh. Das ist BR Schlager, der Treff mit Karin Schubert und ja, einem doch außergewöhnlichen Treffen. Ob Oldtimer-Autos, Traktoren oder Mopeds, es gibt ja viele Treffen für alle möglichen Arten von Fahrzeugen. Da hat sich der Musikverein Stetten in Schwaben gedacht, warum machen wir nicht auch mal selber so eine Veranstaltung? Aber die Mitglieder, die wollten eine machen, die es so noch nicht gegeben hatte. Schwierig. Deshalb aber fand jetzt am Wochenende im Unterallgäu das erste bayerische Klowagentreffen statt.
1: Die Leute, die sich nicht vorstellen können, das ist unsere beste Werbung, weil natürlich die kommen, die wollen das anschauen, die wollen das wissen, was da passiert.
2: Sagt Luisa Hofmann vom Musikverein Stetten. Sie ist umringt von 10 Klowagen, die teils aussehen wie Bauwagen, aber auch liebevoll aus Holz gezimmert wurden. Der schönste und ausgefallenste soll prämiert werden. Reinhard Krieger von den Maibaumfreunden Niedereck.
3: Die Pissrinne haben wir später installiert, das war vorher nicht der Fall. Wir wollten ja ein bisschen bei den Männern auch was bieten.
2: Doch auch die Konkurrenz schläft nicht.
4: Ja, wir haben den schönsten Klowagen von ganz Bayern mit ja, ca. 5 Meter Laufrinne, haben aber auch noch einzelne Klos für Damen und Herren.
2: Eine Jury muss sich nun ein Bild der Klowagen machen, die an diesem Tag übrigens nicht benutzt werden dürfen. Solange man vielleicht glaubt, gibt es mobile Toiletten noch gar nicht. Den Durchbruch in Deutschland feierten mobile Klos beim Besuch von Johannes Paul II. In Deutschland.
5: 1980 München.
6: Gott, der Vater, hat uns in seinem Sohn Jesus Christus das Leben geschenkt.
2: Hunderttausende wollten den Papst sehen und die Erfinder des Dixi-Klos machten ein großes Geschäft. In Städten stehen nun die Toiletten selbst im Fokus.
7: Voll witzig, doch, uns gefällt super.
8: Jetzt haben sie alle Klowagen schön hergerichtet, viele aus Holz, also richtig schön.
9: Also mega toll, dass man aus einer kleinen Idee so ein tolles Fest machen kann.
10: Ja, und es war wieder extrem knapp.
2: Die Teams messen sich auch bei Spielen. Eine Person sitzt auf einer Kloschüssel und wird von anderen eine Strecke getragen. Oder wer kann möglichst, ohne dass das Papier abreißt, seinen Kollegen mit Klorollen einwickeln.
11: Spannende Zeit, sehr zügig abgerollt.
2: Doch dann wird es ernst. Gleich wird der Preis für den besten Klowagen verliehen.
11: Und der erste Platz mit 95 Punkten geht an die Maibaumfreunde Niedereck.
2: Die drei recken eine goldene Klobrille in den Himmel. Die vielleicht erste Siegestrophäe, die auf einer Toilette wirklich gut aufgehoben ist.
0: Sachen gibt's, oder? Im Unterallgäu war jetzt das erste bayerische Klowagentreffen mit Prämierung des besten Wagens. Peter Allgeier hat sich das Event über das stille Örtchen für uns mal angeschaut. Im Fokus jetzt wieder Musik. Pur und der Dumme.

Marianne Rosenberg im BR-Schlagertreff am 14. September, dem Tag des Nüsse-Sammelns. Hatte ich ja vorhin schon erwähnt, gell? Vor allem in Großbritannien wird da gefeiert. Auf dem europäischen Festland drehen sich ja traditionell zu dieser Jahreszeit, eigentlich dreht sich alles um Erntedankfeste und Weintrauben natürlich. Aber da England seit dem Abzug der Römer keinen Weinanbau mehr betrieben hat, da mussten sich die Erntedankfeste um lokal geerntete Feldfrüchte wie halt eben Nüsse oder Hopfen drehen. Eine englische Legende besagt übrigens, dass Mädchen und junge Frauen, die am Nutting Day teilnehmen, Gefahr laufen, unverheiratet schwanger zu werden. Das hat auch einen ziemlich pragmatischen Hintergrund. Denn der Nutting Day, der bot Jungen und Mädchen im Teenageralter die Gelegenheit, unbeaufsichtigt in die Wälder zu gehen. Tja, Datingportale gab es halt schon immer. Aber wir daten jetzt wieder unsere Schlagerstars von heute. Eva Luginger hätte ich für Sie mit ihrem aktuellen Titel Weite Straßen.

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1: Am Mikrofon Iris Hertle. Sie sorgen für mehr Sicherheit in der Schule und auf dem Schulweg. Sogenannte Schulguards, die von Polizei, Rotem Kreuz und Feuerwehr ausgebildet werden. In Weiden in der Oberpfalz haben 36 Jugendliche ihre Ausbildung gerade abgeschlossen. Margit Ringer berichtet.
2: Die 13- und 14-Jährigen sollen vor allem eines, Gefahren erkennen und entsprechend handeln. Sie haben in der vergangenen Woche einen klassischen Kurs in Sachen Zivilcourage absolviert, dazu einen Erste-Hilfe-Kurs, sind in das Löschen mit dem Feuerlöscher eingewiesen worden und haben in Theorie und Praxis viele Gefahrensituationen mit den Polizisten durchgespielt.
3: Ich finde es wichtig, dass man anderen Leuten hilft im Alltag,
4: weil ich halt gern lernen wollte, wie man in so Stresssituationen auch umgeht, wenn sowas vorfällt.
2: Knapp 600 Jugendliche haben Bundespolizei, Landespolizei, BRK und Feuerwehr schon ausgebildet. Ein bayernweit einzigartiges Projekt. Ihre Urkunden bekommen die neuen Schoolguards erst im Oktober. Im Einsatz sind sie ab sofort.
1: Bevor am nächsten Wochenende das Münchner Oktoberfest beginnt, ist schon auf zahlreichen anderen Volksfesten kräftig gefeiert worden. Gestern sind unter anderem der Augsburger Herbstplärrer sowie das Nürnberger und das Rosenheimer Herbstvolksfest zu Ende gegangen. Überall zogen die Veranstalter eine sehr gute Bilanz und verzeichneten Rekordzahlen. Nach Rosenheim kamen rund 1 Million Besucher. Einem Fluss eine eigene Stimme geben. Klingt für manche vielleicht etwas weltfremd. Für die Maori in Neuseeland ist das ein Zeichen ihrer Verbundenheit mit der Natur. Zwei Vertreterinnen der indigenen Bevölkerung kommen heute ins bayerische Oberland an die Loisach. Louis Knoll berichtet.
5: Ich bin der Fluss bin ich. So sehen die Maori in Neuseeland ihren Whanganui River. Genau dieser Fluss schließt jetzt ein Bündnis mit der Loisach, die sich 90 Kilometer vom Ehrwalder Becken in Tirol bis nach Wolfratshausen schlängelt. Hinter der Kampagne steht das Loisach-Bündnis mit Sitz in Uffing. Es will, dass Flüsse, Moore oder Lagunen rein rechtlich nicht länger bloß Objekte sind, sondern eigene Rechte bekommen. Die ganze Woche über gibt es Veranstaltungen zu einem Dialog der Gewässer. Zwei Maori-Frauen vom Whanganui sind heute mit dabei, um die Loisach zwischen Feichand und Oberau bei einer Exkursion kennenzulernen. Bei Führungen im Murnauer Moos, beim Empfang im Ohlstädter Rathaus und einer großen Abendveranstaltung in Benediktbeuern am Mittwoch diskutieren sie, wie können wir dem Fluss eine Stimme geben und damit seine Rechte juristisch stärken.
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6: In Franken, da kann es heute auch mal längere sonnige Abschnitte geben. Ansonsten ist es im Süden zunächst stark bewölkt, vereinzelt regnet es auch noch, vor allem an den Alpen bis hin zum Bayerischen Wald. Später aber dann auch dort trocken und freundlicher, maximal 19 bis 24 Grad heute. In der Nacht ist es dann überall klar, höchstens leicht bewölkt und es bleibt trocken. Die Tiefstwerte dann 13 bis auch mal nur 6 Grad. Morgen dann, ja, ein bisschen sonniger, nur locker bewölkt und es bleibt trocken. Und am Mittwoch gibt es dann wieder dichte Wolken, Schauer und Gewitter, aber später dann vor allem wieder in Franken etwas trockener mit sogar rausspitzender Sonne. Die Tiefstwerte in der Nacht 15 bis runter auf 6 Grad und die Höchstwerte am Tag, die gehen rauf auf 15 bis 27 Grad.
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Daniel Johnson, Ich träum dich.

0: BR-Schlager. Mit Musik, die Sie gut durch den Vormittag bringt, aber auch allerhand Alltagswissen. Ich meine, das kennen wir ja alle, ne? Dass andere mal dazwischenfunken, so bei Dingen, die man macht. Daran hat man sich als Erwachsener eigentlich schon gewöhnt. Das gibt's aber auch schon bei den ganz Kleinen. Also wenn Sie jetzt zum Beispiel mit den Kindern oder Enkeln am Spielplatz unterwegs sind und das Kind dann ganz zufrieden im Sand spielt, bis dann ein anderes Kind kommt und die Schaufel wegnimmt. Dann gibt's oft großes Geschrei. So, und was macht man da jetzt so als Vater, Mutter oder Opa und Oma? Einmischen oder raushalten? Da haben wir mal nachgefragt bei Psychologin Claudia Schwarzenmüller.
1: Ah, das ist für Eltern der schwierigste Moment. Ne? Man guckt so drauf und denkt so, wie kannst du es wagen, meinem Kind? Also da möchte man ja am liebsten sofort in die Sandkiste springen, ganz klar. Aber wirklich, guck in das Gesicht deines Kindes. Ist das jetzt mein Ding oder ist es wirklich so, dass das Kind damit ein Thema hat? Einige Kinder sind von Natur aus so ein bisschen zurückhaltender, ein bisschen auch harmoniebedürftiger und sagen gleich so, warte, lohnt sich der Streit oder ist so, nimm doch mein Auto, es ist mir echt egal. Das kann wirklich sein, ja? Und dann musst du halt nicht daneben stehen und sagen, oh Gott, mein Kind muss dringend Durchsetzungsfähigkeit lernen.
0: Und wenn mein Kind jetzt oder der Enkel tatsächlich Unterstützung braucht, dann macht man das am besten auf Augenhöhe.
1: Was nicht so schlau ist, wenn du so vom Spielfeldrand brüllst, Emma, jetzt werde ich doch endlich. Du kannst gerne dann hingehen und dann in der Situation sagen, du hattest das Auto gerade, du kannst sagen, stopp. Je nach Entwicklungsstand des Kindes. Am Anfang machst du das erstmal selber vor, was man denn tut. Und irgendwann coachst du tatsächlich, was das Kind denn tun kann. Du kannst sagen, stopp, du kannst dir Hilfe holen, du kannst die Erzieherin holen oder den Erzieher. Und irgendwann über die Zeit hinweg wird dein Kind seine Version davon übernehmen.
0: Damit es auch ohne Tränen geht bei den Kleinen. Vielen Dank an Claudia Schwarzenmüller für diese Tipps. Und jetzt gibt's eine Überdosis Glück. Hier ist Fox für Sie.

0: So kann's gehen. Das ist der Montagvormittag auf BR Schlager. Gleich Mittag. Und gleich haben wir wieder die aktuellen Nachrichten aus aller Welt. Aber bei uns sind sie ja immer gut informiert, gell? Zum Beispiel über die Schlagerereignisse, für die sie sich zeitnah Karten besorgen sollten.
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1: Um 12 Uhr mit Andreas Derschall. Die Preise für Öl und Gas steigen auf Höchstwerte, auch wegen des Kriegs der USA gegen den Iran. Benzin hat gestern sogar ein Allzeithoch erreicht. 2,28 Euro pro Liter Super E10, sagt der Autoclub ADAC. Ein Teil der Verbraucher kommt bei den hohen Energiekosten nicht mehr hinterher, wie Raimund Bacher berichtet.
2: Nach Angaben des Statistischen Bundesamtes lebten zuletzt rund 3,8 Millionen in Haushalten, die mit Rechnungen von Strom, Gas oder anderen Versorgungsunternehmen im Rückstand waren. Das entspricht knapp 5% der Bevölkerung. Besonders betroffen sind Mieterinnen und Mieter. Hinzu kommen steigende Wohnnebenkosten, also Kosten etwa für Wasser, Müllabfuhr oder Gebäudedienstleistungen. Sie lagen zuletzt stärker im Plus als die allgemeine Inflation.
1: Die Zahl der Apotheken in Deutschland ist gesunken. Ende Juni gab es bundesweit noch knapp 16.500 Filialen und damit über 100 weniger als zum Jahreswechsel. Der Präsident der Apothekerverbände Preis warnte im Morgenmagazin von ARD und ZDF, dass besonders alte Menschen und Familien unter dem Apothekensterben litten.
3: Das Apothekennetz muss stabilisiert werden und die Apotheken sind ja auch ein wichtiger Resilienzfaktor für Situationen wie Pandemien oder auch mit Blick auf die aktuelle geopolitische Lage.
1: In München beginnt morgen der Apothekertag, auf dem unter anderem über die finanzielle Situation vieler Filialen diskutiert wird. Kanzler Merz hat Deutschlands Partner zum Zusammenhalt gegen Bedrohungen aufgerufen. Kurz vor Beginn des Arktisgipfels in Finnland sagte er, im hohen Norden könne man sehen, wie gefährdet der Frieden in Europa sei. Beim Arktisgipfel sprechen Merz und die anderen EU-Staats- und Regierungschefs unter anderem über Sicherheitsbedrohungen durch Russland. Wegen des Klimawandels sind in der Arktis Seewege frei geworden. Das könnte neue Handelsrouten eröffnen, aber auch neue Möglichkeiten für Kriegsschiffe. Drei Astronauten von NASA und ESA trainieren in Bayern für eine mögliche Mondmission. Die drei sind ab heute im Nördlinger Ries unterwegs. Das hat der BR aus dem Umfeld der Trainingsmission erfahren. Astronauten waren in den letzten Jahren schon öfter zum Training im Nördlinger Ries, denn dort gibt es Gesteine, die weltweit extrem selten sind und denen auf dem Mond ähneln. Das Nördlinger Ries ist vor 15 Millionen Jahren entstanden durch den Einschlag eines ungefähr 1 Kilometer großen Asteroiden. Vorsichtiges Aufatmen in Cham in der Oberpfalz. Die Polizei hat dort einen jungen Mann festgenommen. Der 21-Jährige soll für diverse Einbrüche in der Stadt verantwortlich sein, unter anderem in einer Pizzeria, einer Musikschule und der Klosterkirche. Die Beute war zwar klein, der Sachschaden aber umso höher. Der Verdächtige sitzt jetzt in U-Haft. Er hatte eine Schreckschusspistole, mehr Marihuana als erlaubt und ein unbekanntes Pulver bei sich. Das Wetter in Bayern. Zum Teil ist es stark bewölkt, zum Teil lockert es auf und die Sonne zeigt sich. Nur vereinzelt gibt es Schauer. Die Temperaturen steigen auf 18 bis 24 Grad. In der Nacht fallen die Werte örtlich bis auf 7 Grad. Am frühen Morgen wird es gebietsweise neblig. Der Dienstag wird überwiegend sonnig und wärmer als heute. Am Mittwoch kann es Schauer und Gewitter geben. Es ist 12.03 Uhr.
4: BR Schlager, der Verkehrsservice A6 Weithaus Richtung Nürnberg zwischen Amberg Süd und Amberg West. 6 Kilometer Stau und stockender Verkehr. A7 Fulda Richtung Würzburg zwischen Dreieck Fulda und Bad Brückenau-Wildflecken. 10 Kilometer stockender Verkehr wegen Bauarbeiten. A7 Ulm Richtung Füssen zwischen Kempten-Leubers und Betzigau. 3 Kilometer Stau. A8 München Richtung Salzburg zwischen Traunstein-Siegsdorf Ost und Anger. 4 Kilometer Stau wegen Bauarbeiten. A9 Berlin Richtung Nürnberg zwischen Markt Schorgast und dem Dreieck Bayreuth-Kulmbach. 6 Kilometer stockender Verkehr. Und B307 Miesbach Richtung Bayerisch Zell zwischen Miesbach und Hausham Stau.

0: Musik für Ihre Mittagspause, 12.15 Uhr, naja, Viertel nach 12 haben wir es schon. Ich meine, dass Eltern und ihre Kinder zusammenarbeiten, das gibt es ja schon öfter mal, ne? So in der eigenen Handwerksfirma oder beim selben Großkonzern. Aber dass Vater und Sohn dabei in die Luft gehen und dabei Kunststücke vorführen, das gibt's schon extrem selten. Ralf Niebergall, der Vater, und Nico, sein Sohn, die sind als Vater-Sohn-Duo, als Kunstflieger mit ihren Flugzeugen in der Luft. Und jetzt am Wochenende, da waren sie bei der Flugshow in Kitzingen in Unterfranken. Nico Nieberfall dazu.
1: In der Fliegerei nennt sich das Aresti Kunstflugprogramm. Das sind einfache Figuren wie Rolle, Loping, Turn, Aufschwung, Abschwung. Also so taktische kleine Manöver. Nichts Wildes, Gerissenes oder Gestoßenes wie jetzt eine Extra, weil der Flieger ist jetzt nicht extra nur dafür ausgelegt. Und deswegen haben wir da so das Oldschool-Programm.
0: Ja, was man halt so macht, ne, wenn man ein Flugzeug selber fliegt. Die Zuschauer in Kitzingen, die waren auf jeden Fall beeindruckt, ja gar atemlos.
2: War schon so kurz Luftanhalten-Moment, wenn die aufeinander zugeflogen sind. Von hier unten sah es aus, als würden sie wirklich zusammenstoßen.
3: Wenn man so dicht nebeneinander fliegen kann, und da bleibt einem schon mal kurz das Herz stehen, sage ich mal.
4: Man hat halt Angst, dass sie gegeneinander knallen. Das war natürlich aufregend.
0: Praktisch übrigens auch der Arbeitsweg des fliegenden Vater-Sohn-Duos. Die müssen nämlich nicht lange im Stau stehen, wenn sie aus ihrer Heimat bei Koblenz zu ihren Vorführungen in ganz Europa anreisen. Nämlich ja, mit dem eigenen Flieger.
1: Der wird nicht auseinandergebaut, also der wird immer überall selbst hingeflogen. Von Koblenz hierhin haben wir nur 45 Minuten gebraucht. Bei schönem Wetter sieht man schön die Gegend, also gibt Schlimmeres.
0: Allerdings beim nächsten Auftritt, da dürfte die Aussicht besonders gut sein. Da geht's nämlich zu einer Flugshow nach Trento in Italien am Wochenende. Ja, das Team Niebergall, ein fliegendes Vater-Sohn-Duo. Und bei uns gibt's jetzt wieder hochexplosive Musik hier im Schlagertreff. Jake Hahn.

BR-Schlager in seiner Bestform mit Musik von Beatrice Egli an diesem 14. September, dem Tag des Berliners. Ah ja, da ist natürlich nicht der Mensch gemeint, der in Berlin wohnt. Nein, es geht um den Krapfen. Fans des gepflegten Siedegepäcks dürfen diesen Feiertag natürlich feiern. Wie am besten ist klar, ne? Mit einem gefüllten Krapfen oder zwei. Bisschen Küchenwissen dazu gefällig. Also zieht man die Einwohnerzahl ran, dann ist Kanada das Land mit den meisten Donut-Shops pro Kopf. Als Donuts sind die Krapfen ja in Amerika vor allem bekannt. Aber wie haben sie sich durchgesetzt? Also man geht davon aus, dass die Donuts mit den niederländischen Siedlern des 17. Jahrhunderts nach Nordamerika gekommen sind. Nix gegen Europa natürlich. Da kennt man das Siedegebäck bereits seit der römischen Antike. Egal, genießen Sie diesen Krapfentag einfach, wie es Ihnen beliebt. Guten Appetit. Und da haben wir jetzt wieder süße Klänge dazu von Bianca. Ganz aktuell. Schön Sip.

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0: Musik, die uns fliegen lässt. Olli P. aus dem Jahr 22. Hey, Freiheit. Ja, Musik, die ein bisschen unser Herz wärmt. Und jetzt gibt's dazu noch Nachrichten, die uns weiterbringen. Was bewegt uns heute im Freistaat?
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2: Im Studio Joachim Dangel. Die Frankenwaldbrücken, die sorgen seit Jahren für Schlagzeilen. Jetzt soll sich der Hofer Kreistag in einer Sondersitzung mit der Zukunft dieses millionenschweren Tourismusprojekts beschäftigen. Einzelheiten zum aktuellen Stand hat Anne-Rose Zuber aus dem BR-Studio Hof.
3: Nachdem die obersten bayerischen Verwaltungsrichter kürzlich in einer Eilentscheidung den geplanten Bau der weltweit längsten Fußgängerhängebrücken im Frankenwald vorläufig gestoppt hatten, fordert die Fraktion aus SPD und aktiven Landkreisbürgern nun eine Sondersitzung des Kreistags. Auch die Grünen haben bereits einen Fragenkatalog bei CSU-Landrat Oliver Bär vorgelegt. Es geht vor allem um den weiteren Zeitplan und die Kosten. Bislang ging der Landkreis davon aus, im kommenden Jahr mit dem Bau der insgesamt rund 1400 Meter langen Hängebrücken zu beginnen und schätzte die Kosten auf 45,5 Millionen Euro. Die SPD fordert, die Zeit bis zum endgültigen Gerichtsurteil nun zu nutzen, um über, so wörtlich, echte Alternativen zur Steigerung des sanften Tourismus im Frankenwald nachzudenken.
2: Ab heute sind im Nördlinger Ries ganz besondere Gäste zu Besuch, Astronauten der NASA und der ESA. Was sie dort tun? Sie trainieren für künftige Mondmissionen. Das machen Astronauten regelmäßig im Nördlinger Ries. Tobias Hildebrand aus dem BR-Studio Donau-Ries. Warum trainieren sie ausgerechnet da?
4: Die trainieren hier im Ries, weil das Nördlinger Ries und der Mond sich sehr ähnlich sind. Denn wer zum Mond hochschaut, der kann teilweise mit bloßem Auge erkennen, es gibt unzählige Meteoritenkrater auf dem Mond. Und das Nördlinger Ries ist ja auch ein alter Meteoritenkrater, 25 Kilometer im Durchmesser. Bei so einem Asteroideneinschlag mit enormer Wucht, da entstehen ganz besondere Gesteine und die sollen die Astronauten dann eben, sollten sie mal auf dem Mond stehen, da oben dann wiedererkennen. Die nächsten Tage sind die drei Astronauten aus den USA, Japan und Europa deshalb unter anderem in alten Steinbrüchen unterwegs. Da lernen sie ganz praktisch, die Gesteine zu erkennen und wie so ein Meteoritenkrater geologisch aufgebaut ist.
2: Ein Mann aus Bayern ist beim Abstieg von einem Gipfel in Tirol rund 100 Meter abgestürzt. Der Bergsteiger erlitt schwerste Verletzungen, wie die österreichische Polizei mitteilte. Er befindet sich in kritischem Zustand und wird auf einer Intensivstation behandelt, hieß es vom Landeskrankenhaus in Innsbruck. Der 31-Jährige aus dem Landkreis Neumarkt in der Oberpfalz war am Samstagabend in den Stubaier Alpen von der 3053 Meter hohen inneren Wetterspitze abgestiegen. An einer abschüssigen Stelle trat er ins Leere und stürzte über steiles und felsiges Gelände in die Tiefe. Hinter ihm gingen zwei andere Bergsteiger. Sie schafften es zwar nicht, zu dem Verletzten abzusteigen, sie alarmierten aber sofort die Rettungskräfte. Der 31-Jährige wurde mit einem Hubschrauber in die Klinik nach Innsbruck geflogen.
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0: Ja, heute Mittag und Nachmittag ist es teils stark bewölkt, teils auch aufgelockert mit Sonne und meistens trocken im Verlauf. Einzelne Schauer oder leichter Sprühregen. Zum Abend hin dann häufiger klar. Maximal 18 bis 24 Grad werden es heute. In der Nacht bleibt es dann klar erstmal, höchstens leicht bewölkt und vor allen Dingen trocken. Bis zum Morgen auch Nebel oder Hochnebel. Tiefstwerte dann 14 bis 7 Grad. Morgen dann, abseits von Nebel- und Hochnebelfeldern, weiterhin etwas sonnig, also mehr Sonne zumindest oder nur leicht bewölkt. Es bleibt trocken. Am Mittwoch sind dann die Wolken wieder etwas dichter. Es kann auch Schauer oder Gewitter geben. Später dann vor allem in Franken wieder trocken mit sogar etwas Sonne. Am Donnerstag dann Sonne und Wolken im Wechsel. Nur vereinzelt Regen oder Schauer. Die Tiefstwerte 15 bis 6 Grad und die Höchstwerte, die gehen rauf auf 15 bis auch mal 27 Grad.
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0: Und zur guten Laune trägt auch Michelle bei. Sie kommt in 80 Küssen um die Welt.

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0: 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Für immer ja.
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1: Es war ja das Ereignis in der Musikwelt, das Comeback von Superstar Céline Dion in Paris am Wochenende. 6 Jahre lang hatte sie ja keine Konzerte gegeben. Sie leidet ja an einer seltenen Krankheit, bei der sie unvermittelt Krämpfe bekommt, zeitweise kaum laufen konnte. Singen schwer möglich. Aber Céline Dion, sie hat sich zurückgekämpft und kann jetzt wieder das tun, was sie liebt und am besten kann, auf großer Bühne in großen Roben große Lieder performen. Welcome back, Céline. Ja, bei dem Konzert am Wochenende waren übrigens auch deutsche Schlagerstars dabei als Zuschauer. Ross Anthony zum Beispiel, der war mit seinem Mann Paul Reeves dort und die beiden, die haben ihren 20. Hochzeitstag gefeiert. Glückwunsch. Ein unvergessliches Erlebnis, schreibt Ross auf Instagram. Es war schon immer ein Traum von ihm und Paul, Céline einmal live zu sehen. Und der Traum, der wurde jetzt wahr. Ein wunderschöner und emotionaler Abend war es für Ross, schreibt er. Und auch Maite Kelly war offenbar dabei. Sie bewundert Céline Dion ja als Vorbild und wegen ihrer Stimme. Und Maite schrieb, das Comeback-Konzert war unfassbar. Tja. Wenn Schlagerstars zu Fans werden.
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1: Und hier ist Nelly Sander und die Sonnenvögel.

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Also wie weit ich gehen will, weiß ich noch nicht, aber ich weiß, ich gehe. Es ist nämlich kurz vor eins Zeit, sich zu verabschieden für heute. An diesem Tag des Krapfens und der Nüsse-Sammler, was auch immer Sie draus machen. Ich wünsche Ihnen jedenfalls einen tollen Tag. Bleiben Sie gesund und munter. Wir hören uns morgen wieder, wenn Sie mögen. Ab 10 bin ich für Sie da. Die Karin Schubert sagt Servus und Adi für heute. Lassen Sie es sich richtig gut gehen.

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1: Um 13 Uhr mit Andreas Derschall. Der Benzinpreis hat ein Allzeithoch erreicht. Nach Berechnungen des ADAC kostete ein Liter Super E10 gestern im Tagesschnitt rund 2,27 Euro. Der Tankstelleninteressenverband warnt, wir müssen uns sogar auf Preise um 3 Euro pro Liter einstellen. Das hat ein Sprecher der Rheinischen Post gesagt. Ein Grund hohe Steuern und Abgaben, ein anderer der Ölpreis, wie Nila Lenz erklärt.
2: Wegen der wachsenden Spannungen im Golf sind die Rohölpreise wieder auf über 100 Dollar pro Fass gestiegen. Hinter diesen Preisexplosionen steht der Irankrieg. Die für den Öl- und Gastransport zentrale Straße von Hormus ist faktisch blockiert. Am Wochenende haben jemenitische Houthi-Rebellen außerdem eine wichtige Pipeline in Saudi-Arabien angegriffen, die daraufhin geschlossen wurde. Sie ist eigentlich eine wichtige Route, um die Straße von Hormus zu umgehen. Dadurch sind die Öl- und Gasmengen auf dem Weltmarkt, auch in Europa, knapper und die Preise steigen.
1: Die Bundesanwaltschaft hat eine mutmaßliche Russland-Spionin angeklagt. Die Frau soll einen Geheimdienstmitarbeiter der russischen Botschaft mit Informationen versorgt haben. Sie selbst ist Deutsch-Ukrainerin und hat in Berlin unter anderem einen Lobbyverein geleitet. Laut Bundesanwaltschaft war sie dadurch in militärischen und politischen Kreisen vernetzt. Dem russischen Geheimdienstmitarbeiter soll sie unter falschem Namen Zutritt zu Veranstaltungen verschafft haben. Der Mann konnte sich dadurch ein Netzwerk aufbauen. Die mutmaßliche Spionin war im Januar festgenommen worden. Mit Beginn des neuen Schuljahres morgen in Bayern startet für alle Grundschulkinder auch schrittweise der Rechtsanspruch auf Ganztagsbetreuung. Der Lehrer- und Lehrerinnenverband kritisiert, dass der Freistaat bei der Umsetzung hinterherhinkt, etwa weil es nicht überall ausreichend Personal oder Räume gibt.
3: An einzelnen Grundschulen in Bayern müssen ältere Kinder ihre bisherigen Betreuungsplätze aufgeben, um Kapazitäten für neue Erstklässler zu schaffen. Das zeigt ein Fall aus Würzburg. Dort erhielt die Tochter einer berufstätigen Mutter kurz vor den Sommerferien die Nachricht, dass sie im kommenden Schuljahr keinen Platz mehr in der bisherigen Mittagsbetreuung bekommt. Die Stadt und der Trägerverein betonen, dass das Einzelfälle seien und allen Kindern ein Betreuungsplatz angeboten wurde, allerdings nicht immer an der gewünschten Schule. Aus Würzburg, Caroline Hasenauer.
1: Im Handgepäck nur das Mini-Shampoo oder die kleine Zahnpasta, höchstens 100 Milliliter. Diese Regel fällt am Flughafen München ab Freitag weg. Das bayerische Verkehrsministerium erklärt, dass inzwischen alle Sicherheitskontrollstellen dort mit modernen Computertomographen ausgestattet sind. Mit denen kann das Handgepäck genauer durchleuchtet werden als bisher. Am Flughafen Nürnberg wurde die 100-Milliliter-Regel schon im Mai aufgehoben. Eingeführt worden war sie vor 20 Jahren. Terroristen in Großbritannien hatten versucht, flüssigen Sprengstoff in Softdrinkbehältern ins Flugzeug zu schmuggeln. Das Wetter in Bayern. Zum Teil ist es stark bewölkt, zum Teil lockert es auf und die Sonne zeigt sich. Nur vereinzelt gibt es Schauer. Die Temperaturen steigen auf 18 bis 24 Grad. In der Nacht fallen die Werte örtlich bis auf 7 Grad. Am frühen Morgen wird es gebietsweise neblig. Der Dienstag wird überwiegend sonnig und wärmer als heute. Am Mittwoch kann es Schauer und Gewitter geben. Es ist 13.03 Uhr. Die Verkehrsmeldungen: A7 Fulda Richtung Würzburg, zwischen Dreieck Fulda und Bad Brückenau-Wildflecken 10 Kilometer stockender Verkehr wegen Bauarbeiten. A7 Ulm Richtung Füssen, zwischen Kempten-Leubas und Betzigau Stau. A8 München Richtung Salzburg, zwischen Traunstein-Siegsdorf-Ost und Anger 4 Kilometer Stau wegen Bauarbeiten. Und B20 Burghausen Richtung Berchtesgaden, zwischen Bayerisch Gmain und Eisenrichter, ein Unfall. Soweit die Verkehrsübersicht.
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Und die Lagern von heute. Markus, Astronaut. Astronaut. 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
1: Um 14 Uhr mit Andreas Derschall. 3,8 Millionen Menschen in Deutschland haben letztes Jahr ihre Gas- oder Stromrechnung nicht pünktlich bezahlt. Das sind rund 5% Bevölkerung, wie das Statistische Bundesamt vorrechnet. Eins, die hohen Preise für Öl und Gas, die zeigen sich aktuell auch beim Tanken, wie Nina Lenz berichtet.
2: Der Super E10 hat gestern im bundesweiten Durchschnitt 2,27 Euro, Diesel 2,40 Euro gekostet. Damit wurde sogar der Rekord aus März 2022 übertroffen, wie der ADAC berichtet. Ein Grund: Wegen diesen Entspannungen im Golf sind die Rohölpreise wieder auf über 100 Dollar pro Fass gestiegen. Gleichzeitig stocken diplomatische Lösungsversuche im Nahen Osten. Ein geplantes Treffen zwischen dem Iran und den Golfstaaten wurde heute verschoben.
1: Führende KI-Unternehmen aus den USA haben am Wochenende vor ihrer eigenen Technologie gewarnt. Die Bundesregierung nimmt das nach eigenen Angaben sehr ernst. Wenn KI-Modelle zunehmend ausbrechen und in andere Systeme eindringen, habe man es mit einem völlig anderen Bedrohungsszenario zu tun, sagte ein Sprecher des Digitalministeriums. Trotzdem wollen wir die KI-Entwicklung in Europa vorantreiben. Software des ChatGPT-Anbieters OpenAI hat es zuletzt selbstständig in die KI-Plattform Hugging Face gehackt. Wie kann Europa seine Interessen in Arktis sichern? Darüber beraten Slav Merz und andere EU-Spitzenpolitiker gerade in Finnland. Der Grund: Das Eis rund um den Nord schmilzt und gibt damit neue Schiffsrouten und Rohstoffe frei, an denen Russland oder China Interesse haben.
3: Bis Oktober will die EU-Kommission die Arktis-Strategie erarbeiten. Finnland sieht aber Eisbrecher als Schlüssel für Europas Handlungsfähigkeit im hohen Norden. Ohne sie ließen Versorgung, Handel und militärische Präsenz in weiten Teilen der Region trotz schwindenden Meereises nicht zuverlässig sichern. Ein weiterer wichtiger Punkt wird wieder einmal Grönland sein.
1: Unser EU-Korrespondent Jean-Marie Marot hat berichtet. Bayerns Bildungssystem belegt einem neuen Ländervergleich Platz 2. Vor dem Freitag liegt im Bildungsmotor der Arbeitgeberinitiative Neue Soziale Marktwirtschaft nur Sachsen. Der INSM-Monitor vergleicht die Bildungssysteme der Länder anhand von fast 100 Mal

0: Die Bildungsausgabe pro Schüler, Klassengrößen, Schulabbrecherquoten und Bildungsschlüssel. Spitzenreiter Sachsen steht vor allem durch viel Ganztagsbetreuung und gut qualifiziert Kita-Personal hervor. Und 80.000 Besucher an 3 Tagen. Würzburg eine positive Bilanz des Straßenkunstfestivals Stram in der Innenstadt. Festivalleiter Duggen sagte dem BR, vor allem am Samstag seien viele Menschen gekommen. Möglicherweise sei es der bestbesuchte Tag in der Geschichte des Festivals gewesen. Nach Angaben der Organisatoren gilt das Stramo in Würzburg als eines der größten bühnenfreien Straßenfestivals in Europa. Das Wetter im Mann. Zum Teil ist es stark bewölkt, zum Teil lockert es auf und die Sonne zeigt sich. Nur einzeln gibt es Schauer. Die Temperaturen stehen auf 18 bis 20 Grad. In der Nacht fallen die Werte örtlich bis auf 7 Grad. Am Morgen wird das Gebiet zwar sieblich, der Dienstag überwiegend sonnig, wärmer als heute. Am Mittwoch kann es Schauer und Gewitter geben. Es ist gleich 4 Uhr. Die Verkehrsmeldungen A7 Würzburg und Fulda. Zwischen Bad Brückenau Volker Dreieck Fulda steht ein defektes Auto im Baustellenbereich. Im Fulda Richtung Würzburg Dreieck Fulda und Bad Brückenau Wildflecken 12 Kilometer Stau und der Verkehr wegen Bauarbeiten. A7 und Richtung Füssen zwischen Kempten-Leuber und Betzigau Stau. A8 München Richtung Salzburg zwischen Traunstein-Siegsdorf Ost und A Stau wegen Bauarbeiten. Und A9 in Richtung Amberg zwischen Markt Schorgast Dreieck Bayreuth-Ulmbach 7 Kilometer Stau Verkehr. Soweit die Verkehrsübersicht.
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1: Um 15 Uhr mit Andreas Dirschall. Diesel ist so teuer wie selten, Benzin sogar teuer wie nie. CSU-Chef Söder will Fahrer von Autos mit Verbrennungsmotoren deshalb entlasten. Nach der Vorstandsklausur in München sagte der Parteichef:
2: Österreich macht es so, dass sie das, was der Staat mehr verdient, durch den auch gestiegenen Preis an den Bereiche zurückgibt. Etwas Ähnliches sollten wir auch überlegen. Es kann nicht sein, dass am Ende wir noch von den hohen Spritpreisen profitieren. Wir müssen uns überlegen, wie es uns gelingt, Geld zurückzugeben, Preise zu dämpfen, damit das Alltagsleben der Deutschen noch vertretbar und noch erträglich ist.
1: Die Bundesregierung hat noch keine neuen Maßnahmen gegen die gestiegenen Spritpreise genannt. Ein Sprecher von Finanzminister Klingbeil sagte, man setze sich auf europäischer Ebene weiter für eine Übergewinnsteuer für Mineralölkonzerne ein. Die Bundesanwaltschaft hat eine mutmaßliche Russlandspionin angeklagt. Die Frau soll einen Geheimdienstmitarbeiter der russischen Botschaft mit Informationen versorgt haben. Sie selbst ist Deutsch-Ukrainerin und hat in Berlin unter anderem einen Lobbyverein geleitet. Laut Bundesanwaltschaft war sie dadurch in militärischen und politischen Kreisen vernetzt. Dem russischen Geheimdienstmitarbeiter soll sie unter falschem Namen Zutritt zu Veranstaltungen verschafft haben. Der Mann konnte sich dadurch ein Netzwerk aufbauen. Die mutmaßliche Spionin war im Januar festgenommen worden. Die EU-Staaten kümmern sich gemeinsam um die Sicherheit auf dem Kontinent und diesen Schutz wollen sie auf die Arktis ausweiten. Das haben die Staats- und Regierungschefs der EU-Länder bei ihrem Treffen in Finnland beschlossen. Von dort berichtet Andreas Meyer-Feist.
3: Die Arktis soll Teil der europäischen Sicherheitsarchitektur werden, vor allem um die baltischen Staaten besser schützen zu können. Geplant ist der Aufbau einer gemeinsamen europäischen Eismeerflotte. Außerdem geht es darum, Unterseekabel besser vor einer möglichen russischen Sabotage zu schützen. Bundeskanzler Friedrich Merz erklärte, Deutschland sei bereit, in dieser strategisch wichtigen Region neue Verantwortung zu übernehmen.
1: Im Handgepäck nur das Mini-Shampoo und die kleine Zahnpasta, höchstens 100 Milliliter. Diese Regel fällt am Flughafen München ab Freitag weg. Das bayerische Verkehrsministerium erklärt, dass inzwischen alle Sicherheitskontrollstellen dort mit modernen Computertomographen ausgestattet sind. Mit denen kann das Handgepäck genauer durchleuchtet werden als bisher. Am Flughafen Nürnberg wurde die 100-Milliliter-Regel schon im Mai aufgehoben. Eingeführt worden war sie vor 20 Jahren. Terroristen in Großbritannien hatten versucht, flüssigen Sprengstoff in Softdrinkbehältern ins Flugzeug zu schmuggeln. Vorsichtiges Aufatmen in Cham in der Oberpfalz. Die Polizei hat dort einen jungen Mann festgenommen. Der 21-Jährige soll für diverse Einbrüche in der Stadt verantwortlich sein. Unter anderem in einer Pizzeria, einer Musikschule und der Klosterkirche. Die Beute war zwar klein, der Sachschaden aber umso höher. Der Verdächtige sitzt jetzt in U-Haft. Er hatte eine Schreckschusspistole, mehr Marihuana als erlaubt und ein unbekanntes Pulver bei sich. Das Wetter in Bayern. Bis zum Abend lockert es auf. Hier und da ist es sonnig, nur vereinzelt regnet es. Die Höchsttemperaturen liegen zwischen 18 und 24 Grad. In der Nacht fallen die Werte örtlich bis auf 7 Grad. Am frühen Morgen wird es gebietsweise neblig. Der Dienstag wird überwiegend sonnig und wärmer als heute. Am Mittwoch kann es Schauer und Gewitter geben. Es ist gleich 15.04 Uhr. Die Verkehrsmeldungen. A7 Fulda Richtung Würzburg, zwischen Dreieck Fulda und Bad Brückenau Wildflecken, 11 Kilometer Stau und stockend wegen Bauarbeiten. A7 Ulm Richtung Füssen, zwischen Kempten-Leubas und Betzigau, Stau. Und die B299 Grafenwöhr Richtung Amberg ist zwischen Tanzfleck und Freihung wegen Bergungsarbeiten gesperrt. Soweit die Verkehrsübersicht.
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1: Um 16 Uhr mit Andreas Derschall. CSU-Chef Söder will Fahrer von Autos mit Verbrennungsmotor entlasten. Hintergrund sind die Spritpreise, die am Wochenende auf Rekordhöhe gestiegen sind. Söder verweist auf Österreich. Dort wurden staatliche Mehreinnahmen aus der Mineralölsteuer an die Verbraucher zurückgegeben.
2: Wir müssen uns in Deutschland nochmal zusammensetzen, um darüber zu reden, wie können wir die extrem hohen Sprit- und Benzinpreise, Dieselpreise senken und erträglich machen. Wir haben uns das schon einmal, ist es gelungen.
1: Für Mai und Juni hatten Union und SPD den sogenannten Tankrabatt beschlossen. Eine Steuererleichterung um bis zu 17 Cent pro Liter Sprit. Einer Schätzung des Bundesfinanzministeriums zufolge kostete das den Bund 1,6 Milliarden Euro. Bayerns Bildungssystem belegt in einem neuen Ländervergleich Platz 2. Vor dem Freistaat liegt im Bildungsmonitor der arbeitgebernahen Initiative Neue soziale Marktwirtschaft nur Sachsen. Der INSM-Monitor vergleicht die Bildungssysteme der Länder anhand von fast 100 Merkmalen, darunter die Bildungsausgaben pro Schüler, Klassengrößen, Schulabbrecherquoten und Betreuungsschlüssel. Spitzenreiter Sachsen sticht vor allem durch viel Ganztagsbetreuung und gut qualifiziertes Kita-Personal hervor. Fotos zeigen sie auf Veranstaltungen nur wenige Meter von Kanzler Merz entfernt. Die Lobbyistin Ilona W. soll ihre Kontakte im politischen Berlin genutzt haben, um für Russland zu spionieren. Nun hat die Bundesanwaltschaft Anklage erhoben, wie Holger Schmidt berichtet.
3: Mehr als 2 Jahre lang soll W. Kontakte zu einem Mann in der russischen Botschaft in Berlin gehabt haben, der für den russischen Geheimdienst tätig war. Sie soll ihn über hochkarätige Veranstaltungen in Berlin informiert und ihm auch ermöglicht haben, an diesen Veranstaltungen unter falschem Namen teilzunehmen. Dabei sei es dem Mann in der Botschaft darum gegangen, ein Spionagenetzwerk aufzubauen. Das Kammergericht muss die Anklage nun prüfen und über den möglichen Beginn einer Verhandlung entscheiden. Ilona W. sitzt in Untersuchungshaft.
1: Schottland, Wales und Nordirland fordern mehr Selbstbestimmungsrechte. Die sogenannten First Minister der 3 kleineren Teile des Vereinigten Königreichs haben eine entsprechende Erklärung unterschrieben. Konkret geht es um Volksabstimmungen über eine Abspaltung. Der schottische Regierungschef Swinney fordert für seinen Landesteil ein neues Unabhängigkeitsreferendum innerhalb der nächsten 5 Jahre. Dem britischen Premierminister Burnham sagte der Schotte voraus, er werde der letzte Premier des Vereinigten Königreichs sein. Wer anderen in Not hilft, zeigt Mut oder auf Französisch Courage. Innenminister Herrmann hat nun 22 Menschen aus allen Teilen Bayerns mit der Courage-Medaille geehrt. Laut Ministerium griffen sie unter anderem bei Einbrüchen, Raubüberfällen oder Sexualdelikten ein. Unter den Geehrten sind auch 2 Männer, die im unterfränkischen Mellrichstadt mit bloßen Händen versuchten, einen Messerangreifer zu stoppen. Das Wetter in Bayern. Bis zum Abend lockert es auf, hier und da ist es sonnig, nur vereinzelt regnet es. Die Höchsttemperaturen liegen zwischen 18 und 24 Grad. In der Nacht fallen die Werte örtlich bis auf 7 Grad. Am frühen Morgen wird es gebietsweise neblig. Der Dienstag wird überwiegend sonnig und wärmer als heute. Am Mittwoch kann es Schauer und Gewitter geben. Es ist 16.03 Uhr.
4: Der BR Schlager Verkehrsservice A3 Würzburg Richtung Nürnberg. Zwischen Geiselwind und Schlüsselfeld ein Unfall auf der linken Spur. A7 Würzburg Richtung Fulda. Zwischen Hammelburg und Bad Brückenau Wildflecken 10 Kilometer stockender Verkehr. Und die Gegenrichtung auch dort wegen Bauarbeiten stockender Verkehr, nämlich A7 Fulda Richtung Würzburg. Zwischen dem Dreieck Fulda und Bad Brückenau Wildflecken 11 Kilometer. Das ist die Länge. Dann A7 Ulm Richtung Füssen. Zwischen Kempten, Leubas und Betzigau Stau. A9 München Richtung Nürnberg. Zwischen Ingolstadt Nord und Lenting steht mal wieder ein defekter LKW im Baustellenbereich. Was soll ich Ihnen sagen? Es staut sich. A92 München Richtung Deggendorf zwischen dem Dreieck Feldmoching und Oberschleißheim 2 Kilometer Stau. A99 Westumfahrung München Richtung Lindau vor dem Tunnel Allach 7 Kilometer Stau. Auch dort steht ein defekter LKW. Dann noch die B12 Mühldorf Richtung Passau zwischen Königswiese und Pocking, ein Unfall. Und die B17 Reute-Landsberg in beiden Richtungen zwischen Bieberschwöll und Steingaden, Behinderungen nach einem Unfall. Kommen Sie gut und sicher an Ihr Ziel.
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5: Hallo, schönen Nachmittag. Vielleicht muss ich es ja machen wie vorher, die Zugbegleiterin in der verspäteten Bahn. Die war ja eine richtige Entertainerin, wie sie versucht hat, gute Laune zu verbreiten. Selbst als der Zug stand, empfahl sie uns Fahrgästen doch aus dem Fenster zu schauen und die schönen bayerischen Wälder zu genießen. Und ansonsten eine lustige Bemerkung nach der anderen. Beim Aussteigen sagte sie dann noch: Vergessen Sie Ihre Schwiegermutter nicht. Na, vielleicht sollte ich mir eine Scheibe davon abschneiden und Sie heute auch so motivieren. Mal schauen.

0: Marco Kloß, jetzt um 3:45.
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0: Achtung Reisende, wir haben einen ungebetenen Gast im Bahnhof Warschawa Centralna. Oder so ähnlich, ich kann jetzt nicht so gut Polnisch, aber das war die Ansage. Die ging noch weiter. Aufgrund der unerwarteten Ankunft von Elch Emil wird der Betrieb auf den Bahnsteigen 3 und 4 vorübergehend eingestellt. Das hat die polnische Bahn gestern Abend mitgeteilt auf X, also was früher Twitter hieß. Ein Elch hat sich auf die Gleise des Warschauer Hauptbahnhofs verirrt und stundenlang dann den Betrieb behindert. Die polnische Bahn, die veröffentlichte sein Foto. Der war da wirklich ziemlich erschöpft auf dem Bild, neben einem der unterirdisch verlaufenden Gleise. Die Rettung des Tieres, die gestaltete sich dann aufwendig, denn die Bahnsteige und Gleise, die befinden sich wie gesagt unter der Erde und die zunächst von Reisenden gerufenen Polizisten und Sanitäter, ja, die wussten eigentlich nicht so richtig, was sie mit dem Elch machen sollten. Erst Wildtierexperten von den Stadtforsten betäubten den Elch dann mit einem Pfeil. Bilder im Fernsehen zeigten, wie ein Dutzend Feuerwehrleute und Forstbeamte den bewusstlosen Elch auf eine Matte wuchteten und ihn aus dem Gleisbett holten. Dann wurde der Elch in die Bahnhofshalle hinaufgetragen und ein Wildtiertransporter brachte ihn zurück in den Wald. Ungeklärt blieb, wie das Tier ins Zentrum der 2 Millionen Einwohnerstadt Warschau gelangt war. Aber Hauptsache, er hat die Sache gut überstanden.

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1: Und am vergangenen Freitag haben Graziano und Sunrise ihren ersten Platz bestätigt mit Una Notte Italiana und eine Neueinsteigerin gab's auch, nämlich auf Platz 4, Helene Fischer an meiner Seite.

0: Eine Band, von der ich noch nie was gehört habe. Beatles nennen die sich. Mal schauen, ob aus denen noch was wird. 16:30 Uhr.
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2: Im Studio Joachim Dangel. Fahren bald weniger Regionalzüge zwischen Augsburg und München? Das befürchtet das Eisenbahnverkehrsunternehmen Averio Bayern. Wie auch die Bayerische Eisenbahngesellschaft hat Averio Widerspruch gegen entsprechende Pläne der DB InfraGo eingelegt. Aus Augsburg Till Anthony Wiesbeck.
3: Doppelt so viele ICEs, dafür zu Stoßzeiten nur halb so viele Regionalzüge. Das wäre laut Averio-Sprecher Winfried Karg die Konsequenz aus den Plänen der DB ab 2028. Aus seiner Sicht der komplett falsche Weg. Denn Pendler seien angewiesen auf die Regionalverbindungen zwischen Augsburg und München, gerade morgens und abends. Das werde auch die DB einsehen müssen. Spielraum gibt es offenbar noch. Die DB äußert sich zwar bisher nicht konkret zu den geplanten Streichungen, verweist aber darauf, dass sich die Pläne noch ändern können. Sollte die DB nicht einlenken, könnte Averio laut Karg auch Beschwerde einlegen bei der Aufsichtsbehörde, der Bundesnetzagentur.
2: Ein junger Mann flüchtet mit einem gestohlenen Auto vor der Polizei. Weder eine Straßensperre noch Schüsse der Polizei auf den PKW können ihn stoppen. Und erst nach einem Unfall kann er festgenommen werden. So geschehen vergangenen Samstag in Passau. Und nach wie vor sind zu dieser waghalsigen Flucht noch viele Fragen offen. Martin Gruber berichtet.
4: Bei dem Flüchtenden handelt es sich um einen 17-jährigen Tschechen, der bei seiner Familie in Passau wohnt. Das bestätigte die Polizei heute Vormittag dem BR. Das Fluchtauto hatte er in der Nacht davor in Passau gestohlen und mindestens einmal aufgetankt, ohne an der Tankstelle zu zahlen. Vieles ist auch zwei Tage nach dem Vorfall unklar. Warum geht der junge Mann dieses Risiko ein und rast mit deutlich überhöhter Geschwindigkeit durch die Innenstadt? Warum trug er bei seiner Flucht eine Sturmhaube? Bisher, so ein Polizeisprecher, mache der junge Mann keine Angaben dazu. Man sei weiter auf Zeugenaussagen angewiesen. Der 17-Jährige ist in U-Haft. Gegen ihn wird unter anderem wegen versuchten Mordes ermittelt. Staatsanwaltschaft und Kripo untersuchen derzeit auch, unter welchen Umständen die Polizeibeamten mehrere Schüsse auf das Fluchtauto abgefeuert haben. Ein Projektil schlug laut Polizei im Bereich des Beifahrersitzes ein.
2: 22 Menschen aus Bayern haben die Courage-Medaille für ihr beherztes Eingreifen in gefährlichen Situationen erhalten. Innenminister Herrmann hat sie mit der Auszeichnung geehrt. Die Empfänger der Medaille kommen aus allen Teilen Bayerns und haben sich in unterschiedlichsten Situationen für die Sicherheit und für ihre Mitmenschen eingesetzt. Laut Ministerium griffen sie unter anderem bei Messerangriffen und Raubüberfällen ein. Sie verhinderten Sexualdelikte und Betrugsmaschen durch Schockanrufe. Auch bei der Vereitlung von Einbrüchen und illegaler Schleusung halfen sie mit.
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0: Bis zum Abend lockern die Wolken immer stärker auf. Gebietsweise wird es sogar sonnig. Meist bleibt es aber trocken und es kommt noch zu einzelnen Schauern. Die Temperaturen zwischen 18 Grad im Landkreis Hof und 24 Grad in Kitzingen. Morgen dann viel Sonne zu allenfalls lockeren Wolken. Und das ist auch eine Sache, es bleibt trocken. Am Mittwoch ziehen dann mit dichten Wolken Schauer und Gewitter auf. Zuvor und danach scheint aber auch noch etwas die Sonne. Aber die Temperaturen, die steigen noch einmal bis auf 27 Grad. Bevor sie dann am Donnerstag wieder auf maximal 21 Grad absacken. Gigi Anderson macht sich jetzt bei uns breit. Er singt über Lena.
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0: Ja, was die immer alles will. Ich glaube, Sie wollen jetzt einen Musikschatz. Es ist schließlich gleich 4:45.
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0: Manchmal gibt's einen Song, der gleich eine ganze Kiste voller musikalischer Erinnerungen aufmacht. Und genau so einer ist Spiel mir die Golden Oldies von Caterina Valente. 1978 ist er erschienen auf dem Album Musik ist mein Leben. Und Caterina Valente erinnert daran, was es für große Stars gab, was die für große Melodien in den vergangenen Zeiten präsentiert hatten. Marilyn Monroe, Fred Astaire, Lillian Harvey, Heinz Rühmann, die kommen alle vor. Musikalisch geht's auch einmal rund um den Globus mit Hollywood, Paris, New York und Wien. Caterina Valente, die war natürlich zu diesem Zeitpunkt schon längst selbst ein Superstar weltweit. Sie konnte ja wirklich alles singen, tanzen, schauspielern. War musikalisch unglaublich vielseitig. Schlager, Chanson, Jazz, Musical. Ja, sie konnte alles. Mehr als 1300 Lieder hat sie in 11 Sprachen veröffentlicht und war natürlich auch in vielen internationalen Fernsehshows dabei. Also, wenn Sie jetzt Lust haben auf ein bisschen musikalische Zeitreise, hier kommen die Golden Oldies mit Caterina Valente.

Ibo und Ibiza, ja, mit der Insel, da hatte er so ganz seine besonderen Beziehungen. Jetzt ist es 5:08, hier ist der BR-Schlager Feierabend. Der Bayerische Landesbund für Vogel- und Naturschutz, LBV, und auch andere Organisationen, die rufen ab Freitag zu einer Igel-Meldeaktion ein. Sie rufen zu der Aktion auf. Und zwar Bürgerinnen und Bürger sollen im Herbst in Gärten und Parks eben gezielt nach den Tieren Ausschau halten und ihre Beobachtungen dann online eintragen. Jede einzelne Meldung liefert laut LBV wichtige Daten, um Wissenslücken zu schließen und den langfristigen Schutz der Tiere zu sichern. Der Igel, das ist traurig, aber der steht zunehmend unter Druck und in Bayern bereits auf der Vorwarnliste gefährdeter Tierarten. Gründe für den Rückgang der Igelpopulation sind der Verlust geeigneter Lebensräume, dann eine intensive Flächennutzung und zusätzliche Gefahren im Siedlungsraum. Zum Beispiel auch diese Mähroboter können ja Igeln sehr schaden. Momentan sind aber die Chancen gut, Igel zu entdecken, bevor sie zwischen Oktober und Dezember in den Winterschlaf gehen, legen sich die Tiere in der Dämmerung und nachts in Gärten und Parkanlagen noch einen dicken Winterspeckvorrat zu. So heißt es vom LBV. Das Gemeinschaftsprojekt Deutschland sucht Igel und Maulwurf. Das wird bereits zum 4. Mal durchgeführt und die Daten aus Bayern zu den Igeln, die laufen beim LBV zusammen. Auf der Webseite igel-in-bayern.de, wenn das jetzt kompliziert war, igelinbayern.de, immer mit Bindestrich dazwischen, da kann man die Stacheltiere melden und es gibt Informationen zu ihrem Schutz. Machen Sie gerne mit.

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1: Um 17 Uhr mit Andreas Dirschall. Heizen und tanken wird immer teurer. Damit steigen auch die Steuereinnahmen des Bundes. CSU-Chef Söder hat CDU und SPD nun vorgeschlagen, einen Teil davon zu erstatten, um Autofahrer zu entlasten. Philipp Eckstein.
2: Wie und ob die Bundesregierung Entlastungen beim Spritpreis plant, ist aber weiter offen. Ein Sprecher des Finanzministeriums sagte, Bundesfinanzminister Lars Klingbeil setze sich auf europäischer Ebene weiter für eine Übergewinnsteuer für Mineralölkonzerne ein. Zuletzt hatte es vermehrt auch wieder die Forderung nach einem Spritpreisdeckel gegeben, also einer gesetzlichen Festlegung von Höchstpreisen für Benzin und Diesel. Eine Sprecherin des Wirtschaftsministeriums sagte dazu, man sei gesprächsbereit. Zugleich warnte sie aber vor einem hohen bürokratischen Aufwand und möglichen Problemen bei der Umsetzung eines Preisdeckels.
1: Deutschland und Ungarn beleben ihre Beziehungen neu. 5 Monate nach der Abwahl von Ministerpräsident Orbán ist Außenminister Wadephul nach Budapest gereist, um, so wörtlich, die Türen zwischen unseren beiden Ländern wieder weit aufzustoßen. Wadephul und seine ungarische Kollegin vereinbarten, die Zusammenarbeit im Energie-, Kultur- und Rüstungsbereich zu verstärken. Die deutsch-ungarischen Beziehungen waren zuletzt abgekühlt. Ungarn hatte sich unter Orbán Russland angenähert und EU-Sanktionen gegen Moskau behindert. Führende KI-Unternehmen aus den USA haben am Wochenende vor ihrer eigenen Technologie gewarnt und die Bundesregierung nimmt das nach eigenen Angaben sehr ernst. Wenn KI-Modelle zunehmend ausbrechen und in andere Systeme eindringen, habe man es mit einem völlig anderen Bedrohungsszenario zu tun, sagte ein Sprecher des Digitalministeriums. Trotzdem wolle man die KI-Entwicklung in Europa vorantreiben. Software des ChatGPT-Anbieters OpenAI hatte sich zuletzt selbstständig in die KI-Plattform Hugging Face gehackt. Flüssigkeiten im Handgepäck, das ging jahrelang nur in Minifläschchen bis 100 Milliliter, aus Angst vor Terroranschlägen mit flüssigem Sprengstoff. Am Münchner Flughafen fällt die Begrenzung am Freitag weg, wie das Innenministerium mitteilt. Computertomographen machen es möglich.
3: Am Flughafen München wurden nach und nach alle 60 Kontrollspuren für Handgepäck entsprechend ausgestattet. Behälter mit bis zu 2 Litern können ab Freitag im Handgepäck mitgenommen werden. Größere Behälter müssen dagegen weiter in die normalen Koffer, die man beim Einchecken abgibt. Am Flughafen Nürnberg wurde die Flüssigkeitenbeschränkung bereits im Mai aufgehoben. Am Flughafen Memmingen soll die Ausstattung mit CT-Technologie im Rahmen der nächsten Terminalerweiterung erfolgen, wie es heißt. Aus dem BR-Studio München. Birgit Grundner.
1: Ein neuer Tuberkulose-Impfstoff könnte Millionen Menschenleben retten. Davon geht die internationale Impfallianz Gavi aus, deren Chefin spricht von einem Blockbuster-Werkzeug zur Immunisierung. Die neue Impfung wird gerade entwickelt und ist voraussichtlich ab 2029 verfügbar. Binnen 20 Jahren könnte sie mehr als 7 Millionen Todesfälle verhindern, wie die Impfallianz mitteilte. Tuberkulose zählt zu den tödlichsten Infektionskrankheiten der Welt. Sie wird durch Bakterien verursacht, die in der Regel die Lunge befallen. Das Wetter in Bayern. Bis zum Abend lockert es auf, nur vereinzelt regnet es. Die Höchsttemperaturen liegen zwischen 18 und 24 Grad. In der Nacht fallen die Werte örtlich bis auf 7 Grad. Am frühen Morgen wird es gebietsweise neblig. Der Dienstag wird überwiegend sonnig und wärmer als heute. Es ist 17.04 Uhr.
4: Der BR-Schlager-Verkehrsservice A3, Passau Richtung Linz, zwischen Passau Süd und Pocking 3 Kilometer Stau nach einem Unfall. A6, Weidhaus Richtung Nürnberg, zwischen Weidhaus Autobahn und Pleistein 3 Kilometer Stau an einer Baustelle. A7, Würzburg Richtung Fulda, zwischen Hammelburg und Bad Brückenau Wildflecken, stockender Verkehr. Dann die A9, München Richtung Nürnberg, zwischen Ingolstadt Nord und Lenting. Im immerwährenden Baustellenbereich steht ein defekter LKW, es staut sich. Dann die A92, München Richtung Deggendorf, zwischen Erding und Moosburg Süd, dort auch ein Unfall auf der linken Spur. Als nächstes habe ich die A93 für Sie, Regensburg Richtung Holledau, zwischen Regensburg Nord und dem Kreuz Regensburg 6 Kilometer stockender Verkehr. A99, Westumfahrung München Richtung Lindau, zwischen Neuherberg und dem Dreieck Allach, 10 Kilometer Stau. Dort steht ein defekter LKW vor dem Tunnel Allach. Und zu guter Letzt noch die B12, Mühldorf Richtung Passau, zwischen Königswiese und Pocking, Sperre wegen Bergungsarbeiten. Gute Fahrt für Sie.
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4: So, jetzt wird's allmählich ernst. Die letzten Stunden der Sommerferien. Nach dem ins Bett gehen beginnt morgen früh ein neues Schuljahr. Für die Erstklässler sogar der, wie es immer so schön heißt, Ernst des Lebens. Was könnte man da heute Abend noch anstellen als Schüler? Na, irgendwas, was nicht so ernst ist, sondern lustig, schön oder auch verrückt. Vielleicht sowas. Mama, darf ich heute zum Abendessen Bratwurst mit Vanilleeis und Ketchup obendrauf essen? Ich finde, Sie sollten das den Kleinen möglich machen.

0: Die KG Strings hier auf BR Schlager, genau 5:15 ist es. Am Wochenende, da war Tag des offenen Denkmals, also gestern eigentlich ganz genau. Und die Besucher konnten ja mehr oder weniger überall in Bayern in historische Bauten und Museen reinschauen. Viele sind ja ansonsten nicht so einfach zugänglich. In der Nähe von Landshut, da gab es was ganz Besonderes, nämlich einen Glockenguss für alle zum Zuschauen, damit es in der St. Vituskirche bald wieder schön klingt.
1: Hier in die Nähe von Landshut sind wir gefahren. Nö, wir sind zwar nicht neugierig, aber das wollten wir uns doch mal genauer anschauen. Hier in Rammel kam ein riesiges Spektakel. Aber was geht hier genau ab?
2: Das ist zum einen die Glocke, die gegossen wird, und die Feier von 1100 Jahren hier von dem Anwesen.
3: Es ist ein Erlebnis, was wir nie mehr erleben werden.
4: Jetzt kommt einfach nochmal so ein bisschen lebendige Geschichte dazu.
1: Einen Live-Glockenguss erleben. Wo gibt's denn schon sowas? Stundenlanger Einsatz für die St. Vituskirche. Franz Attenkofer hatte die pfiffige Idee dazu. Gleich neben seinem 1100 Jahre alten Hof zeigt uns der Erdbeerbauer in der Kirche diese Glocke, abmontiert im Zweiten Weltkrieg. Wir gehen mit ihm in den Kirchendachstuhl. Dort läutet seitdem ihr Zwilling. Jahrzehntelang musste also die über 70 Kilo schwere Glocke allein bimmeln. Doch nun soll hier bald wieder eine zweite läuten. Auf seinem Hof schmeißt der Kirchenpfleger deshalb ein Fest. Extra sind die Wittelsbacher Turmpfeifer angereist. Für eine neue Glocke macht der 71-Jährige einfach alles.
5: Die Kirche ist romanisch und hat die älteste Glocke, der Erzdiözese München-Freising, am Turm oben. Und sie hatte immer zwei Glocken. Die zweite Glocke ist im Krieg eingeschmolzen worden. Und wir nehmen dieses Jubiläum jetzt als Anlass, dass wir die zweite Glocke wieder hier am Hof gießen lassen.
1: Heute muss die Glocke fertig werden, heißt hier das Motto. Aber erstmal die Abenddämmerung abwarten. Attenkofer freut sich auf den Wechsel in die Nacht. Das sei einfach schöner. Ein gelblich glänzender Guss ist nun zu sehen unter freiem Himmel, und unter netten Leuten sei es einfach noch schöner. Glockenmeister aus den Niederlanden und Aachen sind extra hierfür angereist. Es wird aufgemauert und aufgeheizt. Autsch, ganz schön heiß. Bei über 1000 Grad wird dann gegossen. Vor den Augen von über 500 Besuchern wird dann die etwa über 70 Kilo schwere Glocke aus Bronze gegossen.
2: Ist nett gemacht und bringt die ganze Familie und alle in der Umgebung zusammen.
4: Es fällt mir ehrlich gesagt schwer, meine Emotionen dazu beschreiben, weil es sowas so selten gibt. Das ist einfach was Einmaliges, weil ich glaube, sowas werde ich in meiner Lebtage nicht mehr erleben, dass eine Glocke gegossen wird. Das heißt, ich kann gar nicht genau sagen, was ich fühle, weil es das erste Mal ist und das letzte Mal bleiben wird.
1: Jetzt hat die älteste intakte Glocke im gesamten Erzbistum München und Freising wieder einen Zwilling, auf die Franz Attenkofer mehr als nur stolz ist.
5: Ja, sie wird jetzt gegossen, muss dann aushärten, wird dann geöffnet, geweiht. Und dann hoffen wir, dass sie ewig läutet.
1: Also abkühlen, aufhängen, segnen und dann läuten.
0: So wird das dann klingen. Julia von Schwerin war für uns beim Glockenguss in Rammelkamm dabei. Und jetzt Roland Kaiser hier auf BR Schlager.

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0: Nick P., das mit dir. Gleich ist es 5:30.
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2: Im Studio Joachim Dangl. Morgen beginnt die IAA in Hannover. Anders als die internationale Automobilausstellung, die alle 2 Jahre in München für PKWs stattfindet, dreht sich in Hannover alles um Nutzfahrzeuge. Neben dröhnenden Diesel-LKWs werden hier zunehmend auch Elektrofahrzeuge ausgestellt. Und einen großen Auftritt hat dort ein junger LKW-Fahrer aus Bayern. Doris Fenske berichtet.
3: Tobias Wagner aus Mühldorf präsentiert auf der IAA ein ungewöhnliches Fahrzeug. Es ist ein Elektro-LKW von Mercedes-Benz. Aber an der Zugmaschine hängt statt eines klassischen Aufliegers mit Plane ein viel kürzerer Wohncontainer.
4: Ich bin der Erste, der weltweit einmal mit einem Elektro-LKW die Welt umrundet. Das ist wirklich ein Weltrekord. Und dafür haben wir eben diesen LKW umgebaut, das Expeditionsmobil.
3: Damit wird Wagner von der IAA über die Türkei nach China aufbrechen. Erst vor 2 Jahren ist der 33-Jährige nach Ostfriesland gezogen. Er wollte Elektro-LKW fahren, hat aber in Bayern keine Spedition gefunden. 200.000 Kilometer ist er seitdem mit E-LKW quer durch Europa gefahren. Sein Fazit: Im E-LKW ist man genauso schnell wie mit einem Diesel-LKW. Ziel seiner Weltreise ist, herauszufinden,
4: was gut funktioniert, was schlecht funktioniert oder wo wir es noch was abschauen können in anderen Ländern.
3: Außerdem möchte er über E-Mobilität im Nutzfahrzeugbereich aufklären. Etwa 45.000 Kilometer wird Wagner auf seiner Weltreise im Elektro-LKW zurücklegen. Unterwegs will er nur 80 Mal laden.
2: Ein junger Mann flüchtet mit einem gestohlenen Auto vor der Polizei. Weder eine Straßensperre noch Schüsse der Polizei auf den PKW können ihn stoppen. Und erst nach einem Unfall kann er festgenommen werden. So geschehen vergangenen Samstag in Passau. Und nach wie vor sind zu dieser waghalsigen Flucht noch viele Fragen offen. Martin Gruber berichtet.
5: Bei dem Flüchtenden handelt es sich um einen 17-jährigen Tschechen, der bei seiner Familie in Passau wohnt. Das bestätigte die Polizei heute Vormittag dem BR. Das Fluchtauto hatte er in der Nacht davor in Passau gestohlen und mindestens einmal aufgetankt, ohne an der Tankstelle zu zahlen. Vieles ist auch 2 Tage nach dem Vorfall unklar. Warum geht der junge Mann dieses Risiko ein und rast mit deutlich überhöhter Geschwindigkeit durch die Innenstadt? Warum trug er bei seiner Flucht eine Sturmhaube? Bisher, so ein Polizeisprecher, mache der junge Mann keine Angaben dazu. Man sei weiter auf Zeugenaussagen angewiesen. Der 17-Jährige ist in U-Haft. Gegen ihn wird unter anderem wegen versuchten Mordes ermittelt. Staatsanwaltschaft und Kripo untersuchen derzeit auch, unter welchen Umständen die Polizeibeamten mehrere Schüsse auf das Fluchtauto abgefeuert haben. Ein Projektil schlug laut Polizei im Bereich des Beifahrersitzes ein.
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6: Wenn immer die Namen mit den einzelnen Buchstaben vergeben werden für die Hochs und Tiefs, dann gibt es sicherlich einige Buchstaben, die nicht gerade so einfach zu besetzen sind. Haben wir momentan 2 Beispiele, nämlich die Kaltfront von Tief Ylva. Ylva mit Y, die lag heute zu Beginn an den Alpen. Dahinter steigt nun der Luftdruck mit dem neuen Hoch Xanthos an, das seinen Schwerpunkt von Frankreich nach Mitteleuropa verlagert. Und daher stabilisiert sich das Wetter. Das Hoch, das bleibt auch in der kommenden Nacht und morgen wetterbestimmend. Was heißt das jetzt konkret? Die Wolken, die lockern immer stärker auf. Es bleibt heute Abend meistens trocken. Morgen dann viel Sonne zu allenfalls lockeren Wolken und es bleibt ebenfalls trocken. Am Mittwoch aber, da ziehen dann mit dichten Wolken Schauer und Gewitter auf zuvor und danach scheint nochmal die Sonne. Die Temperaturen steigen auf bis zu 27 Grad, am Donnerstag aber purzeln sie wieder auf maximal 21 Grad runter. Warum seit heute Astronauten im Nördlinger Ries trainieren, das sagen wir Ihnen gleich.
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0: Proclaimers waren das. Jetzt um 17.39 Uhr hier im BR-Schlager Feierabend. Menschen auf dem Mond oder irgendwo im Weltall, die dann in der Schwerelosigkeit rumtaumeln, außen an Raumschiffen angeleint irgendwelche Sachen machen, das scheint die Menschen zu faszinieren. Da sind ja in diesem Jahr Scharen ins Kino gelaufen für den Film Der Astronaut. Würden Sie Astronaut sein wollen? Ihr nicht, oder? Gibt aber talentierte Menschen, die wollen ins All, ja sogar zum Mond. In 2 Jahren will die NASA erstmals wieder Menschen auf den Mond schicken. Artemis 4 heißt das Projekt und geübt wird dafür auf der Erde. Bei uns in Bayern, im Nördlinger Ries. Das ist ja ein riesiger Meteoritenkrater und da bilden NASA und ESA regelmäßig Astronauten für künftige Mondmissionen aus. Tobias Hildebrand, unser Reporter in Nordschwaben. Was lernen denn die Astronauten im Nördlinger Ries über den Mond?
1: Ja, hier im Nördlinger Ries, das ist ein Geologietraining. Denn auf dem Mond, da gibt es ja ganz viele Meteoritenkrater. Die sieht man ja teilweise mit bloßem Auge, wenn man da hochschaut. Und das Nördlinger Ries ist eben auch ein Meteoritenkrater. 15 Millionen Jahre alt und 25 Kilometer im Durchmesser. Deshalb sehen Gesteine hier im Ries und oben auf dem Mond oft ganz ähnlich aus. Und die Astronauten, die sollen lernen, diese Gesteine zu erkennen. Und wenn sie dann mal auf dem Mond sind, dann sollen sie da oben schnell und effizient die geologischen Zusammenhänge erkennen und aufzeichnen.
0: Guter Plan. Aber üben die dann auch so in Astronautenanzügen auf dem Trainingsgelände, so wie wir es aus Filmen kennen?
1: Nein, die haben ganz normale Kleidung an. Man kann es eher mit einer Schulexkursion vergleichen. Erst etwas Theorieunterricht und dann fahren die Astronauten zum Beispiel in alte Steinbrüche, klopfen mit dem Geologenhammer auf die Steine und sollen sich das für einen möglichen Flug zum Mond auch gut merken. So hatte es uns mal Alexander Gerst erklärt. Der deutsche Astronaut, der war vor ein paar Jahren auch zum Training im Ries.
2: Dass wenn man dann auf dem Mond in einer geologischen Gegend ist, die man noch nicht so richtig versteht, dass man dann aus diesen Steinen lernen kann und sagen kann, okay, ja, das kenne ich. Das sieht so ähnlich aus wie eine Einschlagsbrektie, die ich im Nördlinger Ries gesehen habe. Und so versucht man den Astronauten und Astronautinnen eine Intuition mitzugeben, dass wir alle auch eine geologische Landschaft sehen können und verstehen können. Das ist was, was man nicht einfach so durch ein Foto vermitteln kann.
1: So fasst es der deutsche Astronaut Alexander Gerst zusammen, der ja auch als ganz heißer Kandidat gehandelt wird, als einer der ersten Europäer zum Mond zu fliegen.
0: Ja, er war ja auch schon 2-mal auf der internationalen Raumstation ISS, zeitweise sogar dort der Kommandant. 4 Menschen werden zum Mond fliegen, 2 von denen sollen dann auch Außeneinsätze haben. Jetzt blicken wir mal zurück, 1970, da waren ja auch schon Apollo-Astronauten im Ries. Da ist auf Fotos von damals zu sehen, wie die dann abends mit einem Weißbier in der Hand beisammen saßen. Haben die Astronauten der Gegenwart auch die Zeit für ein bisschen Touri-Programm?
1: Na, Zeit für ein Feierabendbier bleibt vielleicht auch, viel mehr aber wohl nicht. Und sehr wahrscheinlich wird es wohl auch nicht so ausschweifend werden wie damals. Denn da soll zum Beispiel einer der Apollo-Astronauten nach ein paar Weißbier auf eine nicht so schlaue Idee gekommen sein. Er ist mit dem Fahrrad über die in Nördlingen ja begehbare Stadtmauer geradelt. Und wer weiß, wie eng es da teilweise ist, der weiß auch, das ist keine gute Idee. Er soll sich dann auch am Arm verletzt haben. Aber heute Nachmittag ist extra der Kirchturm der Georgskirche der Daniel für andere Besucher gesperrt. Da steigen die 3 Astronauten aus den USA, Japan und Europa dann hinauf. Nicht nur wegen des schönen Blicks in den Meteoritenkrater von da oben, sondern auch, weil der Turm selbst aus dem typischen Schwabenstein gebaut ist. Der Stein ist durch diesen Einschlag damals entstanden. Die Apollo-Astronauten, die haben damals oben auf dem Daniel dann ein Weißwurstfrühstück bekommen. Das wird es heute wohl eher nicht geben.
0: Astronauten im Nördlinger Ries. Tobias Hildebrand hat uns ein paar Einblicke gegeben.

0: 10 vor 6 hier im BR Schlager Feierabend. Endlich fährt sie wieder. Die Hörnlebahn in Bad Kohlgrub im Landkreis Garmisch-Partenkirchen. Die historische Schwenksesselbahn, die ist ja umfangreich saniert worden. Aber statt Juni hat es ganz schön gedauert. Ist es September geworden, dass die blauen Sessel wieder auf den Berg auffahren.
1: Verzögerungen bei Lieferungen und Bauarbeiten hatten die Sanierung immer wieder ausgebremst. Außerdem mussten zahlreiche Sicherheitsauflagen erfüllt und die Anlage von verschiedenen Stellen geprüft werden. Am Wochenende konnte die Hörnlebahn dann jetzt erstmals wieder regulär Fahrgäste befördern. Zahlreiche Besucher nutzten die Gelegenheit für eine Fahrt in der neuen alten Bahn. Das Besondere ist die Konstruktion ihrer Sessel und die ist auch nach der Sanierung erhalten geblieben. Die Sessel fahren nicht einfach starr an der Station vorbei. Zum Ein- und Aussteigen werden die beiden Sitzflächen seitlich auseinandergeschwenkt. So entsteht Platz für die Fahrgäste. Beim Aussteigen müssen sie auf einer markierten Fläche stehen bleiben. Dann schwenken die beiden Hälften des Sessels an den Gästen vorbei. Diese ungewöhnliche Technik macht die Hörnlebahn zu einem echten Unikum und ist die letzte ihrer Art auf der Welt. Die 72 Jahre alte Bahn wurde seit letztem Jahr aufwendig saniert. Rund 70% der Anlage sind neu, unter anderem wurden die Bergstationen sowie die Steuerungs- und Antriebstechnik erneuert. Insgesamt hat die Sanierung rund 2,6 Millionen Euro gekostet. Die lange Verzögerung war für die Betreiber, für die Hörnlehütte und auch für die Vermieter im Ort teuer. Gerade während der Ferienzeit im Juli und August fehlten die Einnahmen aus dem Bahnbetrieb. Umso größer ist jetzt die Erleichterung bei Geschäftsführer Frank Peters und seinem Team. Nach zahlreichen Prüfungen und Auflagen ist die traditionsreiche Hörnlebahn wieder im Betrieb.
0: Also der Geschäftsführer heißt Peters. Das passt gut, weil ich habe jetzt Ingrid Peters hier. Afrika kennen Sie natürlich alle. Übrigens, der Beitrag war von Martin Breitkopf. Das möchte ich nicht unterschlagen. Jetzt wünsche ich Ihnen noch einen schönen Montagabend. Das war der BR Schlager Feierabend. Machen Sie es gut.

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1: Um 18 Uhr mit Karin Schumacher. Diesel ist so teuer wie selten, Benzin sogar teuer wie nie. CSU-Chef Söder will Fahrer von Autos mit Verbrennungsmotoren deshalb entlasten. Nach einer Vorstandsklausur in München sagte der Parteichef:
2: Wir haben mit die höchsten steuerlichen Belastungen und Abgaben und Bepreisung bei Energie als Deutsche in ganz Europa. Deswegen haben wir eigentlich auch den Spielraum, dort einen Ausgleich vorzunehmen. Wie muss die Regierung überlegen? Es ist für uns jetzt, wir haben jetzt gestern nochmal gesprochen, es ist einfach zum Teil für viele Menschen nicht mehr leistbar.
1: Söder verwies auf Österreich. Dort gebe der Staat seinen Bürgern zurück, was er durch steigende Preise mehr einnehme. Verteidigungsminister Pistorius will deutsche Soldaten notfalls auch gegen deren Willen nach Litauen schicken. Sein Ministerium hat erklärt, zwar laufe die Freiwilligensuche für die Litauen-Brigade gut, aber für bestimmte Mangelberufe würden sich zu wenige melden. Notfalls soll Bundeswehrpersonal vorübergehend aus Einheiten abgezogen werden, die eine Zeit lang mit weniger auskommen. Die Litauen-Brigade zum Schutz der NATO-Ostflanke soll Ende nächsten Jahres einsatzbereit sein, mit rund 5000 deutschen Soldaten. Die Münchner Sicherheitskonferenz bekommt eine norwegisch-deutsche Doppelspitze. Ex-NATO-Generalsekretär Jens Stoltenberg und die Diplomatin Helga Schmid ersetzen den langjährigen SIKO-Chef Wolfgang Ischinger. Der Stiftungsrat hat sich einstimmig für die beiden entschieden. Stiftungsratspräsident von Bomhard bezeichnete sie als zwei der erfahrensten Diplomaten der Welt. Stoltenberg war 10 Jahre lang NATO-Generalsekretär. Schmid ist ehemalige Generalsekretärin der Organisation für Sicherheit und Zusammenarbeit in Europa. Fotos zeigen sie auf Veranstaltungen nur wenige Meter von Kanzler Merz entfernt. Die Lobbyistin Ilona W. soll ihre Kontakte im politischen Berlin genutzt haben, um für Russland zu spionieren. Nun hat die Bundesanwaltschaft Anklage erhoben, wie Holger Schmidt berichtet.
3: Mehr als 2 Jahre lang soll W. Kontakte zu einem Mann in der russischen Botschaft in Berlin gehabt haben, der für den russischen Geheimdienst tätig war. Sie soll ihn über hochkarätige Veranstaltungen in Berlin informiert und ihm auch ermöglicht haben, an diesen Veranstaltungen unter falschem Namen teilzunehmen. Dabei sei es dem Mann in der Botschaft darum gegangen, ein Spionagenetzwerk aufzubauen. Das Kammergericht muss die Anklage nun prüfen und über den möglichen Beginn einer Verhandlung entscheiden. Ilona W. sitzt in Untersuchungshaft.
1: 3 Astronauten von NASA und ESA trainieren in Bayern für eine mögliche Mondmission. Die 3 sind ab heute im Nördlinger Ries unterwegs. Das hat der BR aus dem Umfeld der Trainingsmission erfahren. Astronauten waren in den letzten Jahren schon öfter zum Training im Nördlinger Ries. Denn dort gibt es Gesteine, die weltweit extrem selten sind und denen auf dem Mond ähneln. Das Nördlinger Ries ist vor 15 Millionen Jahren entstanden durch den Einschlag eines ungefähr 1 Kilometer großen Asteroiden. Das Wetter in Bayern. Bis zum Abend lockert es auf, nur vereinzelt regnet es. Die Höchsttemperaturen liegen zwischen 18 und 24 Grad. In der Nacht fallen die Werte örtlich auf bis zu 7 Grad. Am frühen Morgen wird es gebietsweise neblig. Der Dienstag wird dann überwiegend sonnig und wärmer als heute. Am Mittwoch kann es wieder Schauer und Gewitter geben. 18.04 Uhr. Und hier noch die Verkehrsmeldungen. A3 Linz Richtung Passau, zwischen Suben und Pocking 4 Kilometer Stau. A6 Weidhaus Richtung Nürnberg, zwischen Weidhaus Autobahn und Pleistein 3 Kilometer Stau an einer Baustelle. A7 Würzburg Richtung Fulda, zwischen Hammelburg und Bad Brückenau Wildflecken 10 Kilometer stockender Verkehr. A9 München Richtung Nürnberg zwischen Manching und Lenting 8 Kilometer stockender Verkehr. A92 Deggendorf Richtung München zwischen Unterschleißheim und dem Dreieck Feldmoching 5 Kilometer Stau. A99 Westumfahrung München Richtung Lindau zwischen Freudmanning Nord und dem Dreieck Allach 11 Kilometer Stau an einer geräumten Unfallstelle. B307 Miesbach Richtung Bayerisch Zell zwischen Miesbach und Hausham Stau und zuletzt B471 Garching Richtung Fürstenfeldbruck zwischen Lustheim und Karlsfeld 4 Kilometer Stau. Soweit die Verkehrsübersicht.
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1: Um 19 Uhr mit Karin Schumacher. Tanken wird immer teurer. Die Diskussion um Entlastungen für Autofahrer ist daher neu entbrannt. Die SPD fordert in einem heute veröffentlichten Positionspapier eine Übergewinnsteuer und einen Preisdeckel. Wirtschaftsministerin Reiche von der CDU plädiert für eine Direktzahlung an Geringverdiener. Auch CSU-Chef Söder äußerte sich nach der Vorstandsklausur der Partei zu den hohen Spritpreisen, aber auch zum generellen Reformkurs von Union und SPD.
2: Mit Blick auf die geplanten Reformen der Bundesregierung fordert Söder einen Realitätscheck, was sie für die, Zitat, ganz normalen Leute bedeuten. Deshalb will Söder auch schnell die wieder stark gestiegenen Spritpreise senken. Der Staat solle das zurückgeben, was er durch den gestiegenen Preis mehr verdient. Vorbild sei hier Österreich. Bei der geplanten Rentenreform müsse es Übergangsfristen und Ausnahmeregelungen geben. Sie dürfe die Menschen laut Söder nicht vor den Kopf stoßen. Auch die Pflegekosten für Angehörige dürften nicht zum Armutsrisiko werden. Astrid Halder, München.
1: Die Ukraine und Russland wollen offenbar keine Energieanlagen mehr im jeweils anderen Land angreifen. Das hat US-Präsident Trump bekannt gegeben. Bisher haben das allerdings weder Moskau noch Kiew bestätigt. Erst gestern hatte Trump die Ukraine aufgefordert, Angriffe auf russische Dieselinfrastruktur einzustellen, da sie einen weltweiten Kraftstoffmangel verursachen würden. Die Ukraine attackiert erst seit einigen Monaten Raffinerien und Öldepots in Russland als Reaktion auf massive Raketen- und Drohnenangriffe. Bayern liegt im Ländervergleich bei der Bildung auf Platz 2. Besser hat nur Sachsen abgeschnitten. Das hat der sogenannte Bildungsmonitor der arbeitgebernahen Initiative Neue soziale Marktwirtschaft ergeben. Ebenfalls zur Spitzengruppe gehören Hamburg und Baden-Württemberg. Schlusslichter sind unter anderem Nordrhein-Westfalen, Sachsen-Anhalt und Bremen. Bei der Studie werden zum Beispiel die Bildungsausgaben pro Schüler verglichen, Investitionen in Schulen, Klassengrößen oder die Schulabbrecherquote. Die EU-Staaten kümmern sich gemeinsam um die Sicherheit auf dem Kontinent und diesen Schutz wollen sie auf die Arktis ausweiten. Das haben die Staats- und Regierungschefs der EU-Länder bei ihrem Treffen in Finnland beschlossen. Von dort berichtet Andreas Meyer-Feist.
3: Die Arktis soll Teil der europäischen Sicherheitsarchitektur werden, vor allem um die baltischen Staaten besser schützen zu können. Geplant ist der Aufbau einer gemeinsamen europäischen Eismeerflotte. Außerdem geht es darum, Unterseekabel besser vor einer möglichen russischen Sabotage zu schützen. Bundeskanzler Friedrich Merz erklärte, Deutschland sei bereit, in dieser strategisch wichtigen Region neue Verantwortung zu übernehmen.
1: Nach Unterfranken, das Klinikum Main-Spessart in Lohr hat seit dem Mittag einen Aufnahmestopp verhängt und ist von der Notfallversorgung abgemeldet. Grund ist eine schwerwiegende Störung der IT-Systeme. Das hat das Landratsamt stellvertretend für das Klinikum mitgeteilt. Demnach ist die Versorgung der Patientinnen und Patienten aber gesichert. Das Krankenhaus ist allerdings nur schwer zu erreichen, sowohl per Telefon als auch per Mail. Noch ist nicht klar, bis wann die Störung behoben sein wird und der reguläre Betrieb wieder anlaufen kann. Das Wetter in Bayern, es regnet nur noch vereinzelt. In der Nacht fallen die Temperaturen auf bis zu 7 Grad. Am frühen Morgen wird es gebietsweise neblig, im Tagesverlauf überwiegend sonnig und 15 bis 27 Grad warm. Am Mittwoch kann es Schauer und Gewitter geben. 19.04 Uhr. Und hier noch eine Verkehrsmeldung: A99 Westumfahrung München Richtung Lindau zwischen Neuherberg und dem Dreieck Allach. 10 Kilometer Stau und stockender Verkehr. Die Unfallstelle ist geräumt. Soweit die Verkehrsmeldungen.
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0: guten Abend. Gleich ist es 20 Uhr. Und jetzt viel Spaß mit dem gemeinsamen Schlagerabend von BR, MDR und NDR.
1: Um 20 Uhr mit Renato Bodenburg. Für den Aufbau der Bundeswehrbrigade in Litauen will Bundesverteidigungsminister Boris Pistorius künftig auch Soldatinnen und Soldaten verpflichtend versetzen. Das Verteidigungsministerium teilte mit, dass zwar bereits fast 80% der rund 4.800 Dienstposten besetzt seien, für einige Spezialbereiche reichten die freiwilligen Meldungen jedoch nicht aus. Die Brigade soll bis Ende 2027 vollständig einsatzbereit sein und die NATO-Ostflanke stärken. Russland und die Ukraine wollen nach Angaben von US-Präsident Donald Trump auf gegenseitige Angriffe auf Energieanlagen verzichten. Trump behauptete, die Ukraine habe seiner entsprechenden Forderung zugestimmt. Russland wolle ebenso handeln. Weder Kiew noch Moskau bestätigten diese Angaben. Russland bezeichnete laut Agentur Interfax Trumps Post vielmehr als Aufruf in Richtung Ukraine. Der ukrainische Präsident Volodymyr Zelensky schrieb auf X, wenn die Partnerländer dafür sorgten, dass Russland entsprechende Angriffe unterlasse, werde die Ukraine ihre Angriffe ebenfalls einstellen. Auch mehr als eine Woche nach der Landtagswahl in Sachsen-Anhalt laufen noch Nachzählungen. Im Burgenlandkreis mussten insgesamt 35 Wahlbezirke erneut überprüft werden, 10 mehr als ursprünglich angekündigt. Nach Angaben des Kreiswahlleiters wurden dabei rund 12.000 Stimmzettel kontrolliert. Vorwürfe, man versuche Stimmen für die Altparteien zu finden, erklärte er als nicht haltbar. Zwar seien vereinzelt weitere Stimmen als gültig anerkannt worden, das ändere aber nichts am Wahlergebnis. Zum 35. Jubiläum des deutsch-polnischen Nachbarschaftsvertrags werden ab morgen 60.000 Zugtickets an junge Erwachsene vergeben. Wie das Bundesverkehrsministerium mitteilte, umfasst der Freundschaftspass 7 flexible Reisetage im jeweiligen Nachbarland sowie eine kostenlose Hin- und Rückfahrt im Heimatland. Bewerben können sich 18- bis 27-Jährige. Die Dresdner Synagoge ist nach jahrelanger Bauzeit wieder geöffnet worden. Kultusminister Konrad Clemens sagte, jüdisches Leben gehöre zu Sachsen und müsse frei, sichtbar und vor allem sicher gelebt werden können. Der Landesverband der jüdischen Gemeinden bezeichnete den Umbau als wichtigen Schritt für die dauerhafte Sicherung jüdischen Gemeindelebens in Dresden. Das Wetter. In der Nacht in Niedersachsen und Schleswig-Holstein Bewölkungszunahme und vereinzelt schwache Schauer, sonst gering bewölkt oder klar und trocken. In den Frühstunden gebietsweise Nebel, Tiefstwerte 17 bis 9 Grad, an der Oder und Neiße bis 6 Grad. Morgen an der Nordsee häufig bewölkt, sonst mehr Sonne, nur stellenweise länger neblig trüb, trocken bei 23 bis 27 Grad, im Westen bis 30 Grad. Am Mittwoch Durchzug von Schauern und Gewittern und dabei allmählich Temperaturrückgang. Die Zeit, es ist 20.03 Uhr.
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1: Um 21 Uhr mit Renato Bodenburg. Für den Aufbau der Bundeswehrbrigade in Litauen will Bundesverteidigungsminister Boris Pistorius künftig auch Soldatinnen und Soldaten verpflichtend versetzen. Das Verteidigungsministerium teilte mit, dass zwar bereits fast 80% der rund 4.800 Dienstposten besetzt seien, für einige Spezialbereiche reichten die freiwilligen Meldungen jedoch nicht aus. Die Brigade soll bis Ende 2027 vollständig einsatzbereit sein und die NATO-Ostflanke stärken. Russland und die Ukraine wollen nach Angaben von US-Präsident Donald Trump auf gegenseitige Angriffe auf Energieanlagen verzichten. Trump behauptete, die Ukraine habe seiner entsprechenden Forderung zugestimmt. Russland wolle ebenso handeln. Weder Kiew noch Moskau bestätigten die Angaben. Der ukrainische Präsident Volodymyr Zelensky schrieb auf X, wenn die Partnerländer dafür sorgten, dass Russland entsprechende Angriffe unterlasse, werde die Ukraine ihre Angriffe ebenfalls einstellen. Für den insolventen Chemnitzer Textilmaschinenbauer Spinzwirn zeichnet sich eine Lösung ab. Der bisherige Gesellschafter Starlinger kündigte an, einige Vermögenswerte zu übernehmen. Diese bildeten die Grundlage für den Neustart einer eigenständigen Gesellschaft mit rund 40 Beschäftigten. Für die rund 90 Mitarbeiter, deren Jobs nicht erhalten werden können, wurde eine Transfergesellschaft eingerichtet. Spinzwirn war wegen schwacher Auftragseingänge und gestiegener Rohstoffkosten in die Insolvenz geraten. Der US-Rapper Macklemore wird nicht weiter im Vorprogramm des Popstars Ed Sheeran auftreten. Wie Macklemore auf Instagram mitteilte, wurde er von der Tour ausgeschlossen. Der Rapper hatte sich auf der Bühne wiederholt politisch zum Nahostkonflikt geäußert und Freiheit für Palästina gefordert. Daraufhin hatten laut US-Medien mehrere Veranstaltungsorte mitgeteilt, keine Konzerte mit dem 43-Jährigen im Line-up zuzulassen. Die Dresdner Synagoge ist nach jahrelanger Bauzeit wieder geöffnet. Kultusminister Konrad Clemens sagte, jüdisches Leben gehöre zu Sachsen und müsse frei, sichtbar und vor allem sicher gelebt werden können. Der Landesverband der jüdischen Gemeinden bezeichnete den Umbau als wichtigen Schritt für die dauerhafte Sicherung jüdischen Gemeindelebens in Dresden. Die Synagoge wurde seit 2023 umgebaut. Im Mittelpunkt stand eine verbesserte Sicherheit nach Empfehlungen des Landeskriminalamtes. Das Wetter. In der Nacht gering bewölkt oder sternenklar und trocken, in den Frühstunden stellenweise Nebel, Tiefstwerte 12 bis 6 Grad. Morgen stellenweise länger neblig trüb, später überall Sonne, einige Wolken und trocken, Höchstwerte 23 bis 27 Grad. Und am Mittwoch Durchzug von Schauern und Gewittern, dabei Temperaturrückgang. Die Zeit, es ist 21.03 Uhr.
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1: Um 22 Uhr mit Renato Bodenburg. Für den Aufbau der Bundeswehrbrigade in Litauen will Bundesverteidigungsminister Boris Pistorius künftig auch Soldatinnen und Soldaten verpflichtend versetzen. Das Verteidigungsministerium teilte mit, dass zwar bereits fast 80% der rund 4.800 Dienstposten besetzt seien, für einige Spezialbereiche reichten die freiwilligen Meldungen jedoch nicht aus. Die Brigade soll bis Ende 2027 vollständig einsatzbereit sein und die NATO-Ostflanke stärken. Russland und die Ukraine wollen nach Angaben von US-Präsident Donald Trump auf gegenseitige Angriffe auf Energieanlagen verzichten. Trump behauptete, die Ukraine habe seiner entsprechenden Forderung zugestimmt. Russland wolle ebenso handeln. Weder Kiew noch Moskau bestätigten diese Angaben. Der ukrainische Präsident Volodymyr Zelensky schrieb auf X, wenn die Partnerländer dafür sorgten, dass Russland entsprechende Angriffe unterlasse, werde die Ukraine ihre Angriffe ebenfalls einstellen. Für den insolventen Chemnitzer Textilmaschinenbauer Spinzwirn zeichnet sich eine Lösung ab. Der bisherige Gesellschafter Starlinger kündigte an, einige Vermögenswerte zu übernehmen. Diese bildeten die Grundlage für den Neustart einer eigenständigen Gesellschaft mit rund 40 Beschäftigten. Für die rund 90 Mitarbeiter, deren Jobs nicht erhalten werden können, wurde eine Transfergesellschaft eingerichtet. Spinzwirn war wegen schwacher Auftragseingänge und gestiegener Rohstoffkosten in die Insolvenz geraten. Der US-Rapper Macklemore wird nicht weiter im Vorprogramm des Popstars Ed Sheeran auftreten. Wie Macklemore auf Instagram mitteilte, wurde er von der Tour ausgeschlossen. Der Rapper hatte sich auf der Bühne wiederholt politisch zum Nahostkonflikt geäußert und Freiheit für Palästina gefordert. Daraufhin hatten laut US-Medien mehrere Veranstaltungsorte mitgeteilt, keine Konzerte mit dem 43-Jährigen im Line-up zuzulassen. Die Dresdner Synagoge ist nach jahrelanger Bauzeit wieder geöffnet. Kultusminister Konrad Clemens sagte, jüdisches Leben gehöre zu Sachsen und müsse frei, sichtbar und vor allem sicher gelebt werden können. Der Landesverband der jüdischen Gemeinden bezeichnete den Umbau als wichtigen Schritt für die dauerhafte Sicherung jüdischen Gemeindelebens in Dresden. Die Synagoge wurde seit 2023 umgebaut. Im Mittelpunkt stand eine verbesserte Sicherheit nach Empfehlungen des Landeskriminalamtes. Das Wetter. In der Nacht gering bewölkt oder sternenklar und trocken, in den Frühstunden stellenweise Nebel, Tiefstwerte 12 bis 6 Grad, morgen stellenweise länger neblig trüb, später überall Sonne, einige Wolken und trocken, Höchstwerte 23 bis 27 Grad. Am Mittwoch Durchzug von Schauern und Gewittern, dabei Temperaturrückgang. Es ist 22.03 Uhr.
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1: Um 23 Uhr mit Klaas Christoffersen. Am Ölmarkt ist wegen des Iran-Kriegs keine Entspannung in Sicht. Experten rechnen deshalb mit weiter steigenden Preisen, nicht nur an den Zapfsäulen. Anja Kohl aus Frankfurt am Main zu den möglichen Folgen für die Wirtschaft und die Verbraucher hierzulande.
2: Zunächst ganz direkt, Tanken, Heizöl, auch Gas werden teurer. Teures Öl aber bleibt nicht an der Zapfsäule hängen. Es verteuert die Produktion, es verteuert den Transport und damit voraussichtlich ganz viele Dinge gleich mit. Und so droht ein neuer Inflationsschub. Die Zinsen könnten auch weiter steigen. Und je länger all das dauert, desto mehr wird das Ganze zum Konjunkturrisiko. Wir sehen, der Konflikt weitet sich aus, aber es ist offen, wie substanziell und wie langwierig das dann sein wird.
1: Bundeskanzler Merz hat seine Kritiker in der eigenen Partei zu Disziplin aufgerufen. Beim Arktis-Gipfel in Finnland warnte er davor, dass Sicherheitsfragen in Europa in den Hintergrund gedrängt werden, weil über ihn diskutiert wird. Mehrere Unionspolitiker stellten sich demonstrativ hinter den Kanzler. Die CDU steckt nach dem schlechten Abschneiden in Sachsen-Anhalt in einer tiefen Krise. Es soll auch Spekulationen über einen Sturz des Kanzlers gegeben haben. Verteidigungsminister Pistorius will ab sofort auch Soldaten für die Litauen-Brigade verpflichten. Nach Angaben des Ministeriums geht es um eine Zahl im mittleren dreistelligen Bereich. Aus Berlin, Mario Kubina.
3: Die Dienstposten in der neuen Brigade seien zwar schon zu rund 80% besetzt, auf freiwilliger Basis. Aber dem Ministerium zufolge fehlen noch Spezialkräfte, etwa in der Logistik und in Sachen IT. Deshalb die Verpflichtungen. In Frage kommen demnach auch Kommandierungen für eine kurze Zeit. Verteidigungsminister Pistorius ist sich sicher, dass die neue Brigade wie geplant Ende nächsten Jahres voll einsatzbereit sein wird. Ziel ist es, Russland von einem Angriff auf die NATO-Partner im Baltikum abzuhalten.
1: Die Bundesanwaltschaft hat in Berlin Anklage gegen eine mutmaßliche Spionin Russlands erhoben. Mehr als 2 Jahre soll die Frau Kontakte zu einem Mann in der russischen Botschaft in Berlin gehabt haben, der für den Geheimdienst tätig war. Neben Informationen soll die Deutsch-Ukrainerin ihm auch Zugang zu hochkarätigen politischen Veranstaltungen in Berlin verschafft haben. Die Angeklagte wurde im Januar in Berlin festgenommen und sitzt seitdem in Untersuchungshaft. Das waren die Nachrichten. Das Wetter in Deutschland. Nachts häufig trocken, gebietsweise Nebel, im Nordwesten etwas Regen, Tiefstwerte 16 bis 7 Grad. Morgen überwiegend freundlich und trocken, am Abend von der Nordsee her Schauer, Höchstwerte 20 Grad in Nordfriesland bis 30 Grad am Kaiserstuhl. Am Mittwoch Schauer oder Gewitter, zeitweise sonnig bei Werten von 16 bis 25 Grad und am Donnerstag am Abend von Nordwesten her Regen bei 16 bis 24 Grad. Es ist 23.03 Uhr.
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1: Erstmal vielen Dank, dass Sie mit uns geflogen sind. Wir waren etwas überbucht und vielleicht etwas durch den Wind. Bitte entschuldigen Sie,

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1: Um 0 Uhr Mitternacht mit Olaf Knapp. Am Ölmarkt ist wegen des Iran-Kriegs keine Entspannung in Sicht. Experten rechnen deshalb mit weiter steigenden Preisen, nicht nur an den Zapfsäulen. Anja Kohl aus Frankfurt am Main zu den möglichen Folgen für die Wirtschaft und die Verbraucher hierzulande.
2: Zunächst ganz direkt, Tanken, Heizöl, auch Gas werden teurer. Teures Öl aber bleibt nicht an der Zapfsäule hängen. Es verteuert die Produktion, es verteuert den Transport und damit voraussichtlich ganz viele Dinge gleich mit. Und so droht ein neuer Inflationsschub. Die Zinsen könnten auch weiter steigen und je länger all das dauert, desto mehr wird das Ganze zum Konjunkturrisiko. Wir sehen, der Konflikt weitet sich aus, aber es ist offen, wie substanziell und wie langwierig das dann sein wird.
1: Bundeskanzler Merz hat Kritiker in seiner eigenen Partei zu Disziplin aufgerufen. Bei einem Termin in Finnland warnte er davor, dass Sicherheitsfragen in Europa in den Hintergrund gedrängt werden, weil über ihn diskutiert wird. Die CDU steckt nach dem schlechten Abschneiden in Sachsen-Anhalt in einer tiefen Krise. Es soll Spekulationen über einen Sturz des Kanzlers gegeben haben. Verteidigungsminister Pistorius will ab sofort auch Soldaten für die Litauen-Brigade verpflichten. Nach Angaben des Ministeriums geht es um eine Zahl im mittleren dreistelligen Bereich. Aus Berlin Mario Kubina.
3: Die Dienstposten in der neuen Brigade seien zwar schon zu rund 80% besetzt auf freiwilliger Basis, aber dem Ministerium zufolge fehlen noch Spezialkräfte, etwa in der Logistik und in Sachen IT. Deshalb die Verpflichtungen. In Frage kommen demnach auch Kommandierungen für eine kurze Zeit. Verteidigungsminister Pistorius ist sich sicher, dass die neue Brigade wie geplant Ende nächsten Jahres voll einsatzbereit sein wird. Ziel ist es, Russland von einem Angriff auf die NATO-Partner im Baltikum abzuhalten.
1: Die Bundesanwaltschaft hat in Berlin Anklage gegen eine mutmaßliche Spionin Russlands erhoben. Mehr als 2 Jahre soll die Frau Kontakte zu einem Mann in der russischen Botschaft in Berlin gehabt haben, der für den Geheimdienst tätig war. Neben Informationen soll die Deutsch-Ukrainerin ihm auch Zugang zu hochkarätigen politischen Veranstaltungen in Berlin verschafft haben. Die Angeklagte wurde im Januar in Berlin festgenommen und sitzt seitdem in Untersuchungshaft. Das Wetter in Deutschland. Nachts häufig trocken, gebietsweise Nebel, im Nordwesten etwas Regen, Tiefstwerte 16 bis 7 Grad. Am Tage dann überwiegend freundlich und trocken, am Abend von der Nordsee her Schauer, Höchstwerte 20 Grad in Nordfriesland bis 30 Grad am Kaiserstuhl. Am Mittwoch Schauer oder Gewitter, zeitweise sonnig, 16 bis 25 Grad. Donnerstag abends von Nordwesten Regen, 16 bis 24 Grad. Es ist 0:03 Uhr.
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1: Um 1 Uhr mit Olaf Knapp. Am Ölmarkt ist wegen des Iran-Kriegs keine Entspannung in Sicht. Experten rechnen deshalb mit weiter steigenden Preisen, nicht nur an den Zapfsäulen. Anja Kohl aus Frankfurt am Main zu den möglichen Folgen für die Wirtschaft und die Verbraucher hierzulande.
2: Zunächst ganz direkt, Tanken, Heizöl, auch Gas werden teurer. Teures Öl aber bleibt nicht an der Zapfsäule hängen. Es verteuert die Produktion, es verteuert den Transport und damit voraussichtlich ganz viele Dinge gleich mit. Und so droht ein neuer Inflationsschub. Die Zinsen könnten auch weiter steigen und je länger all das dauert, desto mehr wird das Ganze zum Konjunkturrisiko. Wir sehen, der Konflikt weitet sich aus, aber es ist offen, wie substanziell und wie langwierig das dann sein wird.
1: Bundeskanzler Merz hat Kritiker in seiner eigenen Partei zu Disziplin aufgerufen. Bei einem Termin in Finnland warnte er davor, dass Sicherheitsfragen in Europa in den Hintergrund gedrängt werden, weil über ihn diskutiert wird. Die CDU steckt nach dem schlechten Abschneiden in Sachsen-Anhalt in einer tiefen Krise. Es soll Spekulationen über einen Sturz des Kanzlers gegeben haben. Kampfflugzeuge der NATO haben im litauischen Luftraum eine Drohne abgeschossen. Litauens Präsident Nausėda schrieb, er danke den Einsatzkräften der Allianz für ihre schnelle Reaktion. Litauen grenzt an die russische Exklave Kaliningrad und an das mit Russland verbündete Belarus. Seit dem russischen Angriff auf die Ukraine sieht sich das Land bedroht. In den USA hat im Rechtsstreit um das Unkrautvernichtungsmittel Glyphosat die richterliche Anhörung begonnen. Die Bayer-Tochter Monsanto forderte das Gericht in St. Louis auf, den vorgeschlagenen Vergleich mit mehr als 60.000 Klägern zu genehmigen. Aus Köln, Ute Schinz.
3: Für Bayer steht viel auf dem Spiel. Die Anhörung vor dem US-Gericht könnte ein Befreiungsschlag sein im milliardenschweren Rechtsstreit um den Unkrautvernichter Glyphosat. Vorausgesetzt, die Richter stimmen dem Vergleich auch abschließend zu. Denn die Anhörung ist nur der erste Schritt. Die finale Entscheidung wird erst in einigen Wochen erwartet. Insgesamt hat Bayer für den Vergleich rund 7 Milliarden US-Dollar auf Seite gelegt. Und das, nachdem der Konzern bereits in einem früheren Vergleich mehr als 10 Milliarden Dollar gezahlt hat.
1: Das Wetter in Deutschland. Nachts häufig trocken und gebietsweise Nebel. Im Nordwesten etwas Regen, Tiefstwerte 16 bis 7 Grad. Am Tage wird es dann überwiegend freundlich und es bleibt trocken. Am Abend von der Nordsee her Schauer bei Höchstwerten von 20 Grad in Nordfriesland bis 30 Grad am Kaiserstuhl. Am Mittwoch Schauer oder Gewitter, zeitweise auch sonnig, 16 bis maximal 25 Grad. Und am Donnerstag abends von Nordwesten her Regen bei 16 bis maximal 24 Grad. Es ist 1.03 Uhr.
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1: Um 2 Uhr mit Olaf Knapp. Der Tankstellenverband in Deutschland warnt vor Spritpreisen von 3 Euro pro Liter. Am Wochenende waren die Preise für Super E10 so hoch wie noch nie. Grund seien die aktuellen Entwicklungen im Nahen Osten, hieß es. Aus der Nachrichtenredaktion Joshua Greiten.
2: Der Tankstellenverband kritisierte in der Rheinischen Post, Mineralölkonzerne würden aktuell abkassieren. Zwar sei der Krieg im Nahen Osten ein Problem, der Anteil des Öls in Deutschland aus der Golfregion sei jedoch vergleichsweise gering. Hinzu kommt, dass eine wichtige Ölpipeline in Saudi-Arabien nach einem Drohnenangriff wochenlang stillgelegt werden muss. Das berichtet die Nachrichtenagentur AP. Die getroffene Pipeline ist eine wichtige Alternative zur aktuell blockierten Straße von Hormuz.
1: Kampfflugzeuge der NATO haben im litauischen Luftraum eine Drohne abgeschossen. Litauens Präsident Nausėda schrieb, er danke den Einsatzkräften der Allianz für ihre schnelle Reaktion. Litauen grenzt an die russische Exklave Kaliningrad und an das mit Russland verbündete Belarus. Seit dem russischen Angriff auf die Ukraine sieht sich das Land bedroht. In der EU gibt es wieder Streit über die Sanktionen gegen Russland. Laut der irischen Ratspräsidentschaft konnten sich die Mitgliedstaaten nicht darauf einigen, heute auslaufende Strafmaßnahmen gegen rund 3000 Personen, Einrichtungen und Unternehmen um 12 Monate zu verlängern. Sie wurden vorerst nur um 7 Tage verlängert, um weiter zu beraten. Grund war Diplomaten zufolge die Forderung der Slowakei und Frankreichs, den russischen Oligarchen Alisher Usmanov von der Sanktionsliste zu streichen. In den USA hat im Rechtsstreit um das Unkrautvernichtungsmittel Glyphosat die richterliche Anhörung begonnen. Die Bayer-Tochter Monsanto forderte das Gericht in St. Louis auf, den vorgeschlagenen Vergleich mit mehr als 60.000 Klägern zu genehmigen. Aus Köln, Ute Scheins.
3: Für Bayer steht viel auf dem Spiel. Die Anhörung vor dem US-Gericht könnte ein Befreiungsschlag sein im milliardenschweren Rechtsstreit um den Unkrautvernichter Glyphosat. Vorausgesetzt, die Richter stimmen dem Vergleich auch abschließend zu. Denn die Anhörung ist nur der erste Schritt. Die finale Entscheidung wird erst in einigen Wochen erwartet. Insgesamt hat Bayer für den Vergleich rund 7 Milliarden US-Dollar auf Seite gelegt. Und das, nachdem der Konzern bereits in einem früheren Vergleich mehr als 10 Milliarden Dollar gezahlt hat.
1: Das Wetter in Deutschland. Nachts ist es häufig trocken, gebietsweise Nebel, im Nordwesten etwas Regen, Tiefstwerte 16 bis 7 Grad. Am Tage überwiegend freundlich und trocken, am Abend von der Nordsee her Schauer, bei Höchstwerten von 20 Grad in Nordfriesland bis 30 Grad am Kaiserstuhl. Die Zeit, es ist gleich 2.03 Uhr.
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